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1: Demokratie, Freiheit und Europa. Werte, die heute selbstverständlich erscheinen, aber keineswegs selbstverständlich sind. Vor 150 Jahren wurde Konrad Adenauer geboren. Als erster Bundeskanzler der Bundesrepublik prägte er die junge Demokratie und stellte wichtige Weichen für die politische und europäische Entwicklung Deutschlands. Wie aktuell Adenauers politisches Erbe heute noch ist und was seine Vorstellungen mit unserer Demokratie heute zu tun haben, zeigt die Wanderausstellung Demokratie, Freiheit, Europa. Konrad Adenauer. Sie richtet sich besonders an junge Menschen und lädt dazu ein, sich mit Demokratie, Freiheit und den eigenen Möglichkeiten politischer Beteiligung auseinanderzusetzen. Eröffnet wurde die Ausstellung im Thüringer Landtag. Dort habe ich mit Landtagspräsident Dr. Thaddäus König darüber gesprochen, welche Rolle Adenauer als Wegbereiter gespielt hat und was von seinem politischen Wirken bis heute relevant ist. Wenn Konrad Adenauer jetzt heute hier wäre, was würden Sie ihm über unsere heutige Demokratie sagen?
2: Ich würde ihm sagen, erstmal, dass er wirklich sehr, sehr gute Aufbauarbeit für die Demokratie in der Bundesrepublik Deutschland geleistet hat als Gründungskanzler der Bundesrepublik. Und ich würde ihm auch sagen, dass wir jetzt in unserer heutigen Zeit auch vor Herausforderungen stehen, vor ähnlichen Herausforderungen, die er auch damals gehabt hat. Wie bewahren wir unsere Freiheit? Wie schaffen wir uns weiter in Frieden und Demokratie zu leben? Wie können wir unsere Demokratie verteidigen? Also alles Themen, die er bei der Gründung der Bundesrepublik Deutschland Ende der 40er Jahre, Anfang der 50er Jahre hatte und mit denen wir uns heute auch beschäftigen.
1: Was würden Sie sagen, welche positiven Entwicklungen gibt es zu verzeichnen in der Zwischenzeit?
2: Wenn wir heute über die Zufriedenheit mit der Demokratie sprechen, dann sagen ca. 90% der Menschen auch in Thüringen, dass die Demokratie die beste Staatsform ist. Es gibt eine Unzufriedenheit, teilweise mit der Umsetzung der Demokratie, also wie sie gelebt und gestaltet wird. Aber die Demokratie als Ganzes wird nicht in Frage gestellt. Und das ist natürlich auch die positive Erfahrung, die in der Bundesrepublik mit der Gründung 1949 gemacht wurde. Und wir hier in den neuen Bundesländern dann auch mit dem Erlangen der Freiheit durch die friedliche Revolution nach 1989 mit der Wiedervereinigung 1990 auch erfahren durften.
1: Was ist die Idee der Demokratie, die wir unbedingt schaffen sollten, gut umzusetzen?
2: Ich glaube, das Wichtige an der Demokratie ist die Freiheit. Die Freiheit, selbstbestimmt sein Leben führen zu können, ohne staatliche Repressalien und auch bestimmen zu können, durch die Wahlen, in die freien Wahlen, in regelmäßigen Abständen, wer über Deutschland regiert, wer über den Freistaat Thüringen regiert. Und wenn es eine Unzufriedenheit gibt, dann hat man 4 Jahre oder 5 Jahre später, je nachdem wie die Legislaturperiode ist, auch wieder die Chance, eine Regierung zu ändern. Und das ist wirklich ein sehr, sehr hohes Gut. Also mir ist wirklich die Freiheit ganz besonders wichtig innerhalb der Demokratie. Und ich sehe die Freiheit aber nicht als Alleinstellungsmerkmal oder für sich alleine, sondern immer in Verbindung auch mit Verantwortung. Weil die eigene Freiheit endet dort, wo die Freiheit des anderen beginnt. Und mit der Freiheit ist auch immer Verantwortung verbunden. Verantwortung für das Gemeinwesen, für andere Menschen. Und deswegen gehören die Begriffe immer für mich ganz fest zusammen, Freiheit und Verantwortung.
1: Würden Sie in dem Zusammenhang diese Freiheit nochmal oder dieses Verständnis von Freiheit nochmal genauer definieren? Weil das ist ja, also Sie haben schon gesagt, es geht um die Wahlen, dass man sich, dass man Mitbestimmungsrecht hat. Kann Freiheit auch bedeuten, der Stärkere setzt sich durch? Und was meinen Sie dann mit der Verantwortung? Ist dann die Verantwortung in dem Moment auch die Schwächsten zu schützen? Also das, was wir mit dem Sozialstaat versuchen zu tun. Könnten Sie quasi diese beiden Begriffe nochmal bezugnehmend auf meine Frage erläutern?
2: Ja, sehr gerne. Also wir haben ja die Wirtschaftsform der Bundesrepublik Deutschland mit der sozialen Marktwirtschaft. Und das ist ja die Verbindung zwischen sozialen Elementen und kapitalistischen Elementen. Und es gibt immer einen gewissen Ausgleich. Das heißt, der Markt ist das Entscheidende, aber trotzdem gibt es Ausgleichsmechanismen. Wir haben eine Arbeitslosenversicherung. Wir haben die Vorgaben des Sozialstaates, dass wir Menschen, denen es nicht so gut geht, dass wir denen helfen. Und deswegen ist die Verbindung für mich enorm wichtig. Und das ist auch ein Markenzeichen der Demokratie, dass sich in der Demokratie nicht der Stärkere durchsetzt gegen den Schwächeren, sondern dass auch, wenn wir wieder das Thema Wahlen aufgreifen, jeder Bürger, egal wie viel Geld er hat, wie reich er ist, wo er herkommt, hat immer nur eine Stimme. Und diese Stimme zählt gleich. Und das ist wirklich eine Errungenschaft der Demokratie, die wir jetzt seit, gerade in Thüringen, jetzt seit 1990 genießen dürfen.
1: Adenauer selber hatte 7 Kinder, haben wir gehört. Eine Sache, die mich persönlich gerade sehr beschäftigt, ist, dass die Geburtenrate zurückgeht, dass weniger Menschen sich für Kinder entscheiden und es dann gleichzeitig aber auch politische Entscheidungen gibt, die dann zum Beispiel besagen, man muss nach 14 Monaten dem Arbeitsmarkt wieder voll zur Verfügung stehen. Ich finde, das sind dann so Momente, wo sich auch diese Werte vielleicht unter Umständen beißen. Was sagen Sie dazu?
2: Kinder sind unsere Zukunft und deswegen ist es wirklich für mich eine der Hauptaufgaben des Staates auch, für gute Bedingungen, für Familien, für Eltern zu sorgen, damit die Kinder gut aufwachsen können. Und diese Rahmenbedingungen müssen einfach stimmen. Und wir haben in Thüringen gerade ein gutes System an Kindergärten, eine hohe Abdeckung, eine hohe Betreuungsquote, aber auch einen hohen Betreuungsanspruch mit 10 Stunden. Und kürzlich wurde ja auch das dritte beitragsfreie Kindergartenjahr beschlossen, sodass wir schon das Schuleingangsjahr frei haben, dann das vorletzte Kindergartenjahr, das dritte Jahr jetzt auch noch dazugekommen ist. Also es werden schon gute Rahmenbedingungen für Familien gemacht. Und was Sie gerade ansprechen, ist ja das Thema Elterngeld. Wie kann das aufgeteilt werden? Und da gibt es jetzt eine Begrenzung auf die 14 Monate. Das war früher etwas länger gestreckt. Aber das Volumen, was bezahlt wurde, hat sich ja dann nur über einen längeren Zeitraum verändert gehabt. Oder man hat das Volumen über einen längeren Zeitraum ausgezahlt gehabt. Und es ist immer eine sehr individuelle Entscheidung, wie lange bleibe ich zu Hause bei meinem Kind. Da würde ich auch als Staat nie irgendwelche Vorgaben machen. Da bin ich auch ganz offen. Für die eine Familie ist die Entscheidung, wir wollen relativ schnell wieder arbeiten gehen. Die andere Familie sagt, mindestens 2 Jahre möchte ich zu Hause bleiben und die andere Familie vielleicht 3 Jahre. Und da ist wichtig, einen individuellen Blick auch zu haben und diese verschiedenen Modelle zu ermöglichen.
1: Ich habe auch als Lehrerin gearbeitet. Ich weiß, dass Bildung eine sehr wichtige Säule ist, auch in Verbindung mit Demokratie. Also eine gute Aufklärung oder eine gute Bildung sichert auch das Gefühl, dass man teilhaben kann oder überhaupt erstmal zu wissen, wie funktionieren die Dinge und den eigenen Wirkungsspielraum zu erkennen. Und ich habe auch vorhin gehört, dass Sie sehr oft an den Schulen sind, mit jungen Menschen auch sprechen. Was würden Sie dort einem Jugendlichen sagen, der denkt, Politik hat mit meinem Leben nichts zu tun?
2: Ich würde ihm sagen, Politik bestimmt auch teilweise über sein Leben. Natürlich nicht, wie er zu Hause lebt oder in welcher Wohnung er wohnt, aber die Politik oder wie jetzt hier der Thüringer Landtag trifft ganz, ganz wichtige Entscheidungen für sein Leben. Wir haben gerade über Bildungspolitik gesprochen, in welchem Schulsystem in Thüringen unterrichtet wird, wie viel Lehrer den Schulen zur Verfügung stehen. Das sind alles Themen, die wir im Thüringer Landtag besprechen. Das ist das große Thema Bildung, Kindergartenplätze zum Beispiel, was auch zum großen Thema Bildung gehört. Wir haben die Hochschulen, über die hier im Thüringer Landtag entschieden wird. Wir reden über innere Sicherheit. Wie viel Polizei steht dem Staat zur Verfügung? Wie sicher kann ich mich führen? Wir reden über Infrastrukturprojekte. Wir reden darüber, gibt es einen vernünftigen ÖPNV vor Ort? Sind Straßen gemacht, dass ich meinen Ausbildungsplatz erreichen kann? Also es sind ganz, ganz viele Themen, die wir hier besprechen und die auch das Leben junger Menschen beschäftigt. Und deswegen sage ich immer, sagt nicht, die Politik ist weit weg, sondern engagiert euch, bringt euch ein und das halt jeder an seinem Platz. Ihr müsst nicht unbedingt in die Politik gehen. Manchmal ist Politik auch im Kleinen möglich, im Verein, vor Ort, in der Initiative, wo man sehr, sehr viel bewegen kann. Und mir ist auch immer wichtig, steckt euch realistische Ziele. Das ist etwas, was ich zu jungen Menschen sage, weil manchmal ist es so, wenn man sich Ziele steckt, die man nicht erreichen kann. Ne? Also wenn man jetzt das Ganze, ich will die Welt retten, ne? Oder ich verzweifle an Konflikten, die es auf der Welt gibt, ja, dann sage ich, versuche jetzt nicht die Konflikte zu lösen. Die kann ich auch als Landtagspräsident nicht lösen und teilweise auch die Bundespolitik nicht lösen. Versuch doch kleine Dinge bei dir vor Ort zu lösen. Schau, dass es vielleicht wieder eine Möglichkeit gibt, für junge Menschen einen Jugendclub zu eröffnen, dass sie einen Ort nachmittags bekommen. Schau vielleicht auch, dass du dich in deinem Sportverein engagierst. Mach dort etwas, wenn du Jugendlicher bist, vielleicht noch für jüngere Menschen. Mach eine Trainingseinheit im Fußball oder einer anderen Sportart. Das sind alles so kleine Dinge, die unser Gemeinwesen ausmachen, wo sich jeder einbringen kann. Und für mich ist immer ein Spruch sehr, sehr wichtig, wenn jeder auf seinem Platz, der ganz unterschiedlich sein kann, seine Fähigkeiten einprägt, dann haben alle was davon. Und dieses mutmachende Zitat, dieses mutmachende Wort gebe ich gerne jungen Menschen mit.
1: Gibt es etwas an Adenauers politischem Denken, das Ihnen auch heute noch besonders wichtig erscheint?
2: Gibt es mehrere Dinge, die heute noch wichtig sind. Gerade der Blick auf die europäische Integration ist mir sehr, sehr wichtig, dass wir ein friedliches, geeintes Europa sind und auch in Zukunft bleiben. Und wir haben die Angriffe von außen und teilweise auch von innen auf unser demokratisches System und Adenauer war ein glühender Europäer. Dieses Verfechten des europäischen Gedankens ist mir ganz, ganz wichtig und das ist etwas, was wir auch in Zukunft brauchen. Und auch wenn wir auf die Aussöhnung mit Frankreich blicken, die war nach dem Zweiten Weltkrieg für viele ganz, ganz weit weg, dass es überhaupt möglich ist. Und heute haben wir eine tiefe deutsch-französische Freundschaft. Wir haben auch mittlerweile eine tiefe Freundschaft auch zu Polen und so weiter. Also unsere europäischen Nachbarn sind unsere Partner und Freunde. Und das ist etwas ganz, ganz Tolles. Und wie gesagt, seine Grundprinzipien, die er vertreten hat, also den Menschen die Freiheit zu ermöglichen, dass wir in einem demokratischen System sind, das ist auch etwas, was heute ganz, ganz aktuell ist.
1: Das sagte Thüringens Landtagspräsident Dr. Thaddäus König, mit dem ich zur Eröffnung der Ausstellung Demokratie, Freiheit, Europa Konrad Adenauer vergangene Woche geredet habe. Adenauer gilt als einer der prägenden Wegbereiter der Bundesrepublik und der europäischen Einigung. Gleichzeitig lohnt sich auch ein kritischer Blick auf seine Politik. Seine konsequente Westbindung, die Wiederbewaffnung der Bundesrepublik und seine Deutschlandpolitik waren zu seiner Zeit heftig umstritten. Und auch der Umgang der jungen Bundesrepublik mit ehemaligen NS-Belasteten sowie Adenauers konservatives Gesellschafts- und Familienbild werden heute kritisch bewertet. Gerade dieser Blick auf Geschichte und Gegenwart macht die Ausstellung interessant, denn sie stellt nicht nur die Frage, was Adenauer geprägt hat, sondern auch, welche Bedeutung Demokratie, Freiheit und Verantwortung für uns heute haben und welche Rolle insbesondere junge Menschen dabei spielen können. Die Ausstellung Demokratie, Freiheit, Europa Konrad Adenauer ist noch bis zum 1. September 2026 im Thüringer Landtag in Erfurt zu sehen. Sie befindet sich in der Jürgen-Fuchs-Straße 1 und ist täglich, außer an Plenartagen, von 8 bis 18 Uhr geöffnet. Der Eintritt ist frei. Besucherinnen und Besucher benötigen einen gültigen Lichtbildausweis. Wer sich also selbst ein Bild machen und mehr über Adenauer, die Anfänge unserer Demokratie und ihre Bedeutung für die Gegenwart erfahren möchte, hat dazu noch bis zum 1. September Gelegenheit. Das war ein Beitrag von Rebecca Wiegand.

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2: Es ist wieder Freitag und damit steht nicht nur das langersehnte Wochenende vor der Tür, sondern es gibt auch wieder eine neue Ausgabe vom Sportplatz am Freitag. Ich bin Etienne Bergmann, schön, dass ihr dabei seid. Und ja, was gibt's Besseres, als das Wochenende mit einem Spiel wie Bayern gegen Stuttgart zu beginnen? Ist ein richtiger Kracher, den wir heute zum Bundesliga-Start bekommen. Und ich glaube, das haben wir auch wirklich gebraucht nach all den Wochen ohne Bundesliga-Fußball. Stellt sich nur die Frage, wer wird dieses Jahr deutscher Meister? Und ich würde diese Frage ja gerne so offen und spannend wie möglich halten, aber ich denke, wir alle wissen, dass es da so ein gewisses Team gibt, welches die Nase so ziemlich weit vorne hat, und das ist eben der FC Bayern München, so wie fast jedes Jahr. Es braucht wirklich schon eine perfekte Saison wie Bayer Leverkusen vor 2 Jahren, um die Dominanz der Bayern zu stoppen, aber wie oft passiert sowas schon? Ja, und zudem läuft es für die Bayern mit Trainer Kompany seit seiner Ankunft so gut, dass sie mittlerweile nicht nur der Favorit im Rennen um die deutsche Meisterschaft sind, sondern auch ein heißer Kandidat für den Gewinn der Champions League. Stuttgart, daher, wenn ihr den Bayern die erste Niederlage nach 14 Jahren zum Saisonstart verpassen wollt und nochmal ordentlich Spannung in die Liga reinbringen möchtet, dann wäre heute um 20.30 Uhr die perfekte Möglichkeit. Ja, mal schauen, ob die Bayern dann heute Abend da anknüpfen können, wo sie vergangenen Samstag aufgehört haben. Da haben sie ja nämlich 2:1 gegen Borussia Dortmund im Supercup-Finale gewonnen und das erste Spitzenspiel der beiden Rivalen für sich entschieden. Ich war ja sogar live vor Ort im Stadion, und auch wenn es am Ende die Niederlage für Schwarz-Gelb gab, war das keinesfalls eine Leistung, vor der man sich verstecken braucht. Denn auch wenn die erste Halbzeit vielleicht nicht allzu gut war, hat man in der zweiten Hälfte den Fußball gezeigt, den man vom BVB sehen möchte. Nämlich voller Mut und Leidenschaft und mit einer Menge neuen Spielern. Und über die haben wir ja letzte Woche schon mal geredet, aber ich möchte an der Stelle nochmal hervorheben, wie gut die beiden griechischen Neuzugänge Konstantinos Karezas und Giannis Konstantelias waren. Ja, mittlerweile kann ich den Namen etwas besser aussprechen, denn die zwei haben es sich gar nicht anmerken lassen, dass es ihr erstes Pflichtspiel für Borussia Dortmund war. Ich finde, die beiden haben so einen Schwung in das Spiel hereingebracht, dass ich mich wirklich schon drauf freue, mehr von den beiden zu sehen, was ja dann wahrscheinlich morgen wieder der Fall sein wird, wenn Dortmund gegen den Hamburger SV spielt. Auch eine Partie, die es wirklich in sich hat, und tatsächlich auch das Spiel, worauf ich mich persönlich an diesem Wochenende am meisten freue, weil ich neben dem BVB auch immer mal wieder gern auf den HSV schaue und da die Daumen drücke, dass sie es auch dieses Jahr wieder mit dem Klassenerhalt schaffen. Gibt aber auch eine Menge andere Spiele, bei denen es sich lohnt reinzuschauen, fast schon wie beim vergangenen Pokalwochenende, weil da gab es auch Spiele, bei denen man förmlich vom Fernsehen kleben bleibte, wie zum Beispiel bei Altklinike gegen den VfL Wolfsburg. Hätte ja niemand gedacht, dass der Viertligist gegen den Favoriten der zweiten Liga so gut ankommt und so viele Male die Entscheidung auf dem Fuß hatte, ging er sogar bis ins Elfmeterschießen, wo sich dann aber die Wölfe zum Schluss behaupten konnten. Trotzdem gilt es zu sagen, Hut ab an die Mannschaft aus der Regionalliga Nordost. Das ist ja auch die Liga, in der unsere beiden Thüringer Vereine Rot-Weiß Erfurt und KCS Jena spielen. Rot-Weiß ist da gerade sogar Tabellenführer, während die Jenenser gerade noch dabei sind, unter dem neuen Trainer Marco Grote ihre Form zu finden. Beim Pokalspiel gegen den SV Darmstadt hatte man ja gehofft, eine Runde weiterzukommen, und mit einem 1:2 scheiterte man auch nur knapp daran. Was allerdings ein echtes Highlight war, war das Tor zum 1:1 von Elias Löder. Und ich würde sagen, wir hören uns einfach mal den Kommentar von Sport1 hierzu an.
3: Dann packt Löder den hier aus. Eine Thüringer Glücksgranate zum 1:1 in der 38. Minute. Was für ein Traumtor.
2: Ja, da hört man schon im Hintergrund, wie laut die Fans da jubeln. Ich habe es auch im Fernsehen gesehen und war so erstaunt von diesem Tor. Vor allem, weil der Ball in einer fließenden Bewegung so gut getroffen wurde und fast schon perfekt im oberen Eck landete. Allein deshalb hätte der FCC schon den Sieg verdient gehabt, aber Darmstadt war dann doch ein Ticken besser im Spiel. Nächste Saison wollen die Jenenser dann wieder im DFB-Pokal spielen, aber um das zu erreichen, müssen sie den Thüringer Pokal gewinnen, für den sie, und jetzt Achtung, nächste Woche hier in Weimar auf den Lindenberg spielen. Da steigt nämlich die zweite Runde des Thüringen-Pokals, wo der SC Weimar 03 auf den FC KCS Jena trifft. Ich hätte ja persönlich nichts dagegen, wenn nächste Saison der DFB-Pokal in Weimar ausgetragen wird. Ich glaube, das bleibt dabei erstmal nur Wunschdenken. Wie sich Weimar dann gegen den Regionalligisten geschlagen hat, sehen wir dann, wenn es soweit ist. Und wir werden sicherlich auch hier drüber sprechen zu einer neuen Ausgabe Sportplatz am Freitag. Jeden Freitag hier auf Radio Lotte. Und damit verabschiede ich mich und wünsche ein schönes sportliches Wochenende.

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1: Kommen wir zu der heutigen Ausgabe von 5 Minuten Goethe. 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Die Germanistin Irene Bitinas zeigt viele verschiedene Goethe-Bezüge in der brasilianischen Literatur und erläutert, warum das auch etwas mit der brasilianischen Vorliebe für Wetten zu tun hat.
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5: Hallo und herzlich willkommen bei 5 Minuten Goethe. Mein Name ist Marlene Borchers und ich sitze hier mit Irene Bitinas, eine Germanistin aus Sao Paulo. Frau Bitinas promoviert aktuell an der Universität Wien und beschäftigt sich vor allem mit dem Fauststoff und der Goethe-Rezeption in Brasilien. Und darum soll es auch heute gehen. Willkommen in Weimar, liebe Irene. Und unsere Frage lautet, was bedeutet Goethe für die brasilianische Literaturrezeption?
6: Dankeschön. Eine sehr gute und umfassende Frage. Ich würde sagen, Goethes Faust hat schon den Pakt mit dem Teufel innoviert. Ne? Es handelt sich um einen Vertrag. Man muss mit Blut unterschreiben und es dauert 24 Jahre, also laut Historia. Und Goethes Faust führt die Idee eine Wette ein. So, der Pakt wird zur Wette. Und diese Idee der Wette war eigentlich sehr verbreitet in Brasilien im 18. Jahrhundert und im 19. Jahrhundert. Vor allem bei einem Autor, der Machado de Assis heißt. So, ihm hat die Idee der Wette statt eines Paktes sehr gut gefallen.
7: Joaquim Maria Machado de Assis lebte von 1839 bis 1908. Ein Roman, der von Goethes Faust inspiriert ist, heißt Memorial Jairisch, der 1908 publiziert und als Tagebuch des Abschieds ins Deutsche übersetzt wurde.
6: Und im 20. Jahrhundert wird eigentlich Fausts zweiten Teil sehr relevant und wichtig, weil sich der Autoren der Zeit mit dem Hinterland beschäftigten und das Hinterland wurde damals modernisiert. Dieser Aspekt der Natur, der Zerstörung der Natur und der Beherrschung der Natur wurde dann auch zurückgegriffen. Und dieser Aspekt ist auch in Goethes Faust präsent. So, das sind Elemente, die sich mit dem Fauststoff verbinden, aber vor allem mit Goethes Faust verbinden.
5: Last. Gibt es da ein bestimmtes Werk aus Brasilien, das sich auf dieses Hinterland bezieht?
6: Ja, das Hauptwerk wäre Grande Sertão von João Guimarães Rosa.
7: Ach, Rosa schreibt sich mit R. Naja, also João Guimarães Rosa wurde 1908 geboren und lebte bis 1967. Sein berühmtester Roman erschien 1956. Grande Sertão Veredas. In der deutschen Übersetzung wurde der Romantitel Grande Sertão beibehalten.
6: João Guimarães Rosa hat in Hamburg gewohnt, hat Faust als Theaterstück gesehen, konnte Deutsch oder zumindest auf Deutsch lesen und er hat dann nach seiner Lektüre von Dr. Faustus hat er dann dieses Werk geschrieben. Und dieses Werk wird eigentlich diesen Pakt mit dem Teufel einführen und zwar auf eine Weise, auf die der Pakt mit der Modernisierung des Hinterlands in Verbindung steht. Der Pakt ermöglicht diese Modernisierung des Hinterlands.
5: Für alle, die sich jetzt denken, das klingt total spannend, aber ich kann kein Portugiesisch. Gibt es da eine deutsche Übersetzung?
6: Es gibt eine deutsche Übersetzung von Kurt Clason. Sie ist sehr gut, aber es wird wahrscheinlich bald eine neue Übersetzung von Bertolt Zilli von der Freien Universität Berlin veröffentlicht werden. Ich weiß nicht genau wann, aber ich freue mich schon darauf.
5: Das heißt, der Fauststoff, der ist sehr prominent in der brasilianischen Literatur. Gibt es noch andere Motive, die aufgegriffen werden?
6: Ja, bestimmt. Ich kann nicht so jetzt auswendig antworten, aber ich kann Wilhelm Meister zum Beispiel erwähnen. Es gibt viele Bildungsromane in der brasilianischen Literatur, die dann sich mit Wilhelm Meistern verbinden lassen.
7: Da wären zum Beispiel Perto do Coração Selvagem von Clarice Lispector aus dem Jahr 1943. Die deutsche Ausgabe heißt Nahe dem wilden Herzen oder Dois Irmãos von 2010. Auf Deutsch erschienen unter dem Titel Zwei Brüder von Milton Hatoum.
5: Ja, vielen Dank für Ihre Antworten. Vielen Dank, dass Sie hier sind. Und viel Spaß noch in Weimar.
6: Ich bedanke mich auch herzlich. Danke.
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1: 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Hello folks, mein Name ist Dennis Klostermann und ihr hört die Veranstaltungstipps fürs Wochenende. Ich habe es mit dem Feiern ein bisschen übertrieben, wie man hört. Ich habe einen hübschen Schnupfen und bin schön erkältet, was euch aber nicht davon abhalten sollte, mal rauszugehen. Und zwar, ich fange mal an mit Bösleben. Da ist das Bad Life Festival, das ist Punk, Ska und diverses. Also, und dort werden spielen die Offenders, Cosenza, Lee Elena, Arschtritt in die Fresse, einer meiner Lieblingsbands, jedenfalls vom Namen her. Ja, in Bösleben. Könnt ihr mal gucken, da spielen noch mehr Bands, also mal, wen das interessiert, mal hingegangen oder mal

So, Friedstein Open Air, das ist in Gotha und die machen jetzt schon seit einer guten Woche Programm. Und am Freitag ist dort die Udo Jürgens Gala. Hurra! In Bad Langensalza ist das 32. Mittelalter-Stadtfest. Wer darauf steht, sollte nach Bad Langensalza fahren. So, und jetzt kommen wir zu den harten Facts. Am Freitag im From Hell werden Könige unbelehrt und westwärts auftreten. Das ist Deutschrock. Im Mon Ami, und da sind wir schon in Weimar, wird die Jazzmeile Thüringen zu Gast sein mit Ziert. Das ist eine neunköpfige Band aus Nordhausen und ja, die machen über Bluesrock mit jazziger Note bis hin zu Tango alles Mögliche. Also, die Jazzfans sollten in den Mon Ami gehen. Ja, und das Kunstfest ist ja auch schon, aber das führt zu lang. Hier noch alle Kunstfesttermine durchzugeben. Guckt an das Programm, es ist viel, viel los. Ihr müsst nicht zu Hause sitzen und drauf warten, dass euch jemand abholt. Im Kasseturm wird DJ Fettlote und das war noch jemand, glaube ich. Naja, auf jeden Fall gibt es da knackigen Punk und Oi auf die Ohren. Im Künstlergarten wird Stefan Hasselmann auftreten, ja, der alte Kollege aus alten Lotte-Zeiten wird dort singen und ja, natürlich über Rotweinliebe und dem Wind am Meer und so weiter. Ja, Stefan Hasselmann im Künstlergarten am Freitag. Das war der Freitag schon am Samstag. Ich fange mal wieder an mit Gotha, dem Friedenstein Open Air. Da spielt Nils Wanderer and Friends. Das ist so ein Countertenor und der hat sich eine Menge Leute eingeladen. Katharine Mehrling, Tim Neuhaus und Sharon Lyons werden da oben auch sein. Und danach wird es eine Aftershow-Party mit Northern Light geben, also Elektro-Pop in Gotha. Im From Hell wird IBM und Elektro gegeben. Transition Control, Frontal, Frontmaschine und Endzustand wird es dort geben. Also das Ganze ist, wie gesagt, Elektro-IBM. Siehst du?

Maze of Shadow wird es im Maislabyrinth in Erfurt geben. Auch das ist eine dunkle Party für die Gothic- und Wave-Szene. Und das Ganze ist, glaube ich, Open Air. Maislabyrinth, ich weiß gar nicht, wann geht's los? Findet's raus. 20 Uhr steht hier, sehr gut. Und Dark Future Pop Cold Wave wird dort gegeben. Ja, die schwarze Szene ist ein bisschen überrepräsentiert dieses Wochenende. Ich komme zu einer sehr schönen Sache, und die wird in der Nähe von Erfurt sein, im Forsthaus Wilrode. Das ist so ein altes Rittergut. Und da machen die Leute seit 10 Jahren Festivals. Eats Meets West haben sich auf die Fahne geschrieben. Und diesmal wird es, das ist Samstag und Sonntag. Samstag ist so ein bisschen der Konzerttag und Sonntag ist so ein bisschen der Familientag. Und dies Jahr wird es geben Farbfilter aus Leipzig als auch, wo waren die her? Bosnien, glaube ich. Das ist so eine Mischung. Und Jagodi. Und das ist eine ukrainische Frauenchorband. Ich glaube, die haben auch schon beim Eurovision Song Contest mitgemacht. Und das wird richtig gut. Das ist so Ethno-Drama, steht hier. Aber ich glaube, das wird auch so ein bisschen elektronisch, folkig. Ich glaube, das wird richtig gut. Jago, die werden spielen, ja. Und ich mache gleich mal noch die Termine für den nächsten Tag. Maliki Orchester wird 14 Uhr spielen. Und davor ist noch diverses Schalmeien-Orchester, Kinderstation, Theater. Wirklich richtig schöne Sache. Ist auch gar nicht so weit weg von Weimar. Kann man mit dem Auto hinfahren oder es gibt auch einen Shuttle-Service dorthin. Also hingegangen und sich das mal angeguckt. Sintage und Untergang oder so ähnlich wird an der Papiermühle in Jena auf der Festwiese gegeben. Keine Ahnung, was das ist. Kriegt's raus. Ja, kriegt's raus. Compose Festival mit La Nevra und Polarbären. Ja, und das wird in dem Momolo-Zirkuszelt, wo auch immer das steht, sein. Und das Ganze wird, glaube ich, eine ganz muntere Veranstaltung. Das kombiniert Kumbia, Reggaeton, Hip-Hop und Afrobeats. Das hört sich sehr, sehr cool an.

Am Fuchsturm, da 19 Uhr gibt's Partyabriss. Ab 19 Uhr ist da, ja, Fuchsturm. Am Kasseturm wird wieder Live-Musik gespielt. Traumfresser werden spielen. Ich weiß nicht, in welcher Formation die spielen. Ich glaube, das ist so eine entweder 7-Mann-Band oder auch nur zu zweit. Also so Kabarett, Indie, wie auch immer. Traumfresser kann ich mal kurz anspielen. Das wird bestimmt recht gut.

Künstlergarten wird Festland spielen. Wie klänge es, wenn Disco statt auf Soul auf Lieder von Franz Schubert träfe? Der dreistimmige Gesang der Band trifft auf Geige, Kontrabass, diverse Klanghölzer und elektronische analoge Elektronik. Aha, das hört sich doch gut an. Also, Künstlergarten nochmal zusammengefasst, 20 Uhr, Konzert Festland, ja. Und was schon früh losgeht, ab 10 Uhr wird das Hofatelierfest im Hofatelier Niedergronstedt gefeiert. Die gibt es jetzt schon 35 Jahre, kann man mal schön rausgurken. Nach Niedergronstedt Hofatelierfest, cool. Ich bin schon beim Sonntag und am Sonntag wird die String Company im Angermuseum in Erfurt auftreten. Die touren da auch schwerstens im Sommer überall rum. Im Künstlergarten wird Leonardo Assisi spielen. Das ist Jazz, Klassik, Pop Evergreens zur Matinee früh um 11 Uhr. Ja, und noch ein Ausblick in die Zukunft. Auf dem Petersberg jetzt bald wieder los und der erste Act, der da oben sein wird, wird am Donnerstag, dem 3. September sein. Und zwar Mark Forster wird dort spielen. Ja, eine super Geschichte. So, und das waren schon die Veranstaltungstipps für dieses Wochenende. Ist nicht ganz so viel los, aber die Sachen, die sind toll. Und ich spiele noch ein bisschen Jaco, die wie gesagt beim Wipfelrauschen in Erfurt Forsthaus Wilrode sein werden. Eine Band aus der Ukraine. Also, das war's. Ciao, bis zum nächsten Mal, der Dennis.

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Willkommen zu den neuen Tönen mit Thomas Janda am Mikrofon. Heute auf dem Programm ist Gustav Peter Wöhler. Seine zweite Leidenschaft ist ja die Musik. Mit seiner Gustav Peter Wöhler Band interpretiert er Klassiker aus Jazz, Pop, Rock und Reggae neu und feiert damit große Erfolge. Mittlerweile gibt es mehrere CDs. Und Gustav Peter Wöhler mit seiner Band tourt regelmäßig durch ganz Deutschland. Heute Abend ist er hier in den neuen Tönen zu hören. Viel Spaß damit, wünscht Thomas Janda.

Wir kommen jetzt zu einer australisch-neuseeländischen Co-Produktion, meine Damen und Herren. Eine Band, die aus beiden Ländern ihre Musiker zusammengesucht hat und die in vielen, vielen Jahren großartige Alben und auch einige Hits herausgebracht haben. Es geht um Crowded House. Da gibt es ja diesen berühmten Song, Weather with You und so, ne, kennt ihr? Ja, den spielen wir nicht, sondern wir haben einen Song von einer anderen Platte rausgesucht. Da geht es darum, wie es ist, wenn man an einem Tag alle vier Jahreszeiten gleichzeitig erleben muss. Also metaphorisch gedacht, nicht? Also geht ja nicht an einem Tag, aber wer weiß, was auf uns noch alles zukommt im Jahre 2056, wie wir da dann plötzlich morgens aufstehen und es ist herrlicher Sonnenschein, Frühling, mittags wird es kochend heiß und wir wissen gar nicht mehr, wo wir hingehen sollen. Am Nachmittag wird es Gott sei Dank langsam Herbst und dann plötzlich am Abend kommt der Winter durch und man friert sich irgendwas ab. Naja, auf jeden Fall dieser Song von Crowded House jetzt heißt Four Seasons in One Day.

Dankeschön. Crowded House und Four Seasons in One Day. Jetzt zu einem wunderbaren, großartigen amerikanischen Singer-Songwriter, der auch schon über die 70 ist, aber noch unter uns weilt. Er hat großartige Songs gemacht und ist wirklich immer viel auch in Deutschland unterwegs gewesen. In der letzten Zeit leider nicht mehr so oft, was sehr schade ist. Sein großer Freund und Mitstreiter James Taylor ist ja jetzt gerade wieder da und wird ein paar ausverkaufte Konzerte geben. Unter anderem in Hamburg und Düsseldorf, was uns nicht freut, da wir da keine Karten mehr bekommen haben. Aber dieser Mann, Jackson Browne, kommt vielleicht auch noch eines Tages wieder. Wir haben einen Song von einem seiner Live-Alben herausgesucht. Für mich eines der schönsten Live-Alben überhaupt. Auf diesem Album können Sie Aufnahmen aus dem Backstage-Bereich hören, aus dem Hotelzimmer, aus dem Tourbus und natürlich auch vor Publikum von der Bühne. Und der Eröffnungssong von diesem Album und auch der Titelsong ist dieser hier, Running on Empty von Jackson Browne.

Jackson Brown, Running on Empty. So, wir kommen jetzt zur Station der Rentnerbands, meine Damen und Herren. Ich persönlich bin seit 1. Juni auch Rentner. Ich weiß nicht, wie mir das geschehen konnte. Ich kriegte einen Brief von der BFA und da stand drin, Sie sind so weit. Ich bin noch lange nicht so weit, aber gut, ich bin selbstständig und ja, die Miete ist schon mal drin. Jetzt kann ich alles machen, worauf ich Lust habe. Das ist schon ganz schön. Die Menschen, um die es jetzt hier geht, meine Damen und Herren, für die ist das alles gar nicht so wichtig, denn die sind so mehrfache Millionäre. Die haben Schlösser, Burgen und was weiß ich. Die haben Pools so groß wie das Mittelmeer und ich kann es Ihnen gar nicht sagen. Sie können sich vielleicht denken, um wen es geht. Es geht um die Rolling Stones. Wir haben einen Song von ihrer Platte Aftermath ausgesucht. Das war die erste Platte von den Stones, die ich bekam, widerwillig. Denn ich wollte Rubber Soul von den Beatles, meine Damen und Herren. Und mein Papa hat gesagt, lange Haare sind lange Haare. Und ich habe gesagt, nee, aber Musik ist nicht immer gleich Musik. Ich musste dann mit meinem quasi Anfänger-Englisch mir überlegen, was überhaupt Aftermath heißt. Ich habe gedacht, das heißt nach Mathe, was aber gar nicht stimmt. Aftermath sind die Nebenwirkungen, die Nachwirkungen. Und um diese Nachwirkungen, die auch manchmal ziemlich weit gehen können, geht es in diesem Song, und zwar, Sie kennen das ja alles, diese kleinen Pillen, die man morgens nimmt zum Aufstehen und abends zum Einschlafen, und wenn man da sich irgendwann eingearbeitet hat und das geht dann so in die Zehnerpackung hoch, dann kann das auch mal daneben gehen. Darum geht es hier in diesem Stück, Mother's Little Helper, Muttis kleine Helferlein.

Jason. Vielen Dank. She drives me crazy. The Fine Young Cannibals. Jetzt kommt mein absolutes Lieblingslied, meine Damen und Herren. Ein Song von einem der ganz Großen des Folk und Countrys, Mr. Townes Van Zandt, der leider nicht mehr unter uns weilt, aber er hat viele großartige Songs geschrieben. Diesen hier habe ich das erste Mal gehört von Emmylou Harris und war gleich sofort hin und weg. Und viele, viele andere haben diesen Song auch interpretiert. Und endlich haben wir ihn auch im Programm. Ich bin da sehr, sehr glücklich drüber. Ein Song von Townes Van Zandt, If I Needed You.

Ferns van Zandt. If I needed you. So, wir kommen jetzt zu einem sehr speziellen Programmpunkt, meine Damen und Herren. Ich weiß nicht, ob das schon 2011 bei uns dabei war. Wir spielen es aber schon sehr, sehr lange. Das ist das Programm Drei Songs ohne Werbung. Soll heißen, mir wurde verboten zu reden. Diese Songs haben, ja, ich komme dann später wieder volle Kanne drauf, aber jetzt im Moment muss ich mich zurückhalten. Jetzt ist die Band dran. Also ich singe auch, aber ich rede nicht. Das ist ja dann, also es geht um Folgendes, es sind drei Songs, wovon denen wir denken, die gehören in irgendeiner Weise zusammen. Die sollte man nicht großartig unterbrechen. Also genießen Sie es, lehnen Sie sich zurück, schauen Sie mal rechts und links, was da so alles noch zu holen ist. Und dann machen Sie sich ein paar schöne Minuten mit diesen drei Songs ohne Werbung.

Heute Abend am Piano Kai Fischer. An der Gitarre Mirko Michalczyk. Und am Bass Mr. Bass Olaf Kasimir. Dankeschön, meine Damen und Herren. Herzlichen Dank. Es hat großen Spaß gemacht mit Ihnen. Vielen Dank. Dankeschön.

Dankeschön, meine Damen und Herren. Es war wirklich eine große, große Freude. Dankeschön. Herzlichen Dank. Alles, alles Gute. Bleiben Sie gesund. Auf ganz bald. Herzlichen Dank. Dankeschön. Kai, Olaf, Mirko und

0: hier vom Festival, die uns so wunderschön und wunderbar.
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Hello Folks, mein Name ist Dennis Klostermann und ihr hört die Veranstaltungstipps fürs Wochenende. Ich habe es mit dem Feiern ein bisschen übertrieben, wie man hört. Ich habe einen hübschen Schnupfen und bin schön erkältet, was euch aber nicht davon abhalten sollte, mal rauszugehen. Und zwar, ich fange mal an mit Bösleben. Da ist das Bad Life Festival, das ist Punk, Ska und Diverses. Also, und dort werden spielen die Offenders, Cosenza, Lee Elena, Arschtritt in die Fresse, einer meiner Lieblingsbands, jedenfalls vom Namen her. Ja, in Bösleben. Könnt ihr mal gucken, da spielen noch mehr Bands. Also, mal, wen das interessiert, mal hingegangen oder mal

So, Friedstein Open Air, das ist in Gotha und die machen jetzt schon seit einer guten Woche Programm. Und am Freitag ist dort die Udo-Jürgens-Gala. Hurra! In Bad Langensalza ist das 32. Mittelalter-Stadtfest. Wer darauf steht, sollte nach Bad Langensalza fahren. So, und jetzt kommen wir zu den harten Facts. Am Freitag im From Hell werden Könige unbelehrt und westwärts auftreten. Das ist Deutschrock. Im Mon Ami, und da sind wir schon in Weimar, wird die Jazzmeile Thüringen zu Gast sein mit Ziert. Das ist eine neunköpfige Band aus Nordhausen und ja, die machen über Bluesrock mit jazziger Note bis hin zu Tango alles Mögliche. Also, die Jazzfans sollten in den Mon Ami gehen. Ja, und das Kunstfest ist ja auch schon, aber das führt zu lang, hier noch alle Kunstfesttermine durchzugeben. Guckt in das Programm, es ist viel, viel los. Ihr müsst nicht zu Hause sitzen und drauf warten, dass euch jemand abholt. Im Kasseturm wird DJ Fettlote und es war noch jemand, glaube ich. Naja, auf jeden Fall gibt es da knackigen Punk und Oi auf die Ohren. Im Künstlergarten wird Stefan Hasselmann auftreten. Ja, der alte Kollege aus alten Lotte-Zeiten wird dort singen. Und ja, natürlich über Rotweinliebe und dem Wind am Meer und so weiter. Ja, Stefan Hasselmann im Künstlergarten am Freitag. Das war der Freitag schon am Samstag. Ich fange mal wieder an mit Gotha, dem Friedenstein Open Air. Da spielt Nils Wanderer and Friends. Das ist so ein Countertenor und der hat sich eine Menge Leute eingeladen. Katharine Mehrling, Tim Neuhaus und Sharon Lyons werden da oben auch sein. Und danach wird es eine Aftershow-Party mit Northern Light geben, also Elektro-Pop in Gotha. Im From Hell wird IBM und Elektro gegeben. Transition Control, Frontal, Frontmaschine und Endzustand wird es dort geben. Also das Ganze ist, wie gesagt, Elektro-IBM. Siehst du?

Maze of Shadow wird es im Maislabyrinth in Erfurt geben. Auch das ist eine dunkle Party für die Gothic- und Wave-Szene. Und das Ganze ist, glaube ich, Open Air. Maislabyrinth, ich weiß gar nicht, wann geht's los? Findet's raus. 20 Uhr steht hier, sehr gut. Und Dark Future Pop Cold Wave wird dort gegeben. Ja, die schwarze Szene ist ein bisschen überrepräsentiert dieses Wochenende. Ich komme zu einer sehr schönen Sache, und die wird in der Nähe von Erfurt sein, im Forsthaus Wilrode. Das ist so ein altes Rittergut. Und da machen die Leute seit 10 Jahren Festivals. Eats Meets West haben sich auf die Fahne geschrieben. Und diesmal wird es, das ist Samstag und Sonntag. Samstag ist so ein bisschen der Konzerttag und Sonntag ist so ein bisschen der Familientag. Und dies Jahr wird es geben Farbfilter aus Leipzig als auch, wo waren die her? Bosnien, glaube ich. Das ist so eine Mischung. Und Jagodi. Und das ist eine ukrainische Frauenchorband. Ich glaube, die haben auch schon beim Eurovision Song Contest mitgemacht. Und das wird richtig gut. Das ist so Ethno-Drama, steht hier. Aber ich glaube, das wird auch so ein bisschen elektronisch, folkig. Ich glaube, das wird richtig gut. Jago, die werden spielen, ja. Und ich mache gleich mal noch die Termine für den nächsten Tag. Maliki Orchester wird 14 Uhr spielen. Und davor ist noch diverses Schalmeien-Orchester, Kinderstation, Theater. Wirklich richtig schöne Sache. Ist auch gar nicht so weit weg von Weimar. Kann man mit dem Auto hinfahren oder es gibt auch einen Shuttle-Service dorthin. Also hingegangen und sich das mal angeguckt. Sintage und Untergang oder so ähnlich wird an der Papiermühle in Jena auf der Festwiese gegeben. Keine Ahnung, was das ist. Kriegt's raus. Ja, kriegt's raus. Compose Festival mit La Nevra und Polarbären. Ja, und das wird in dem Momolo-Zirkuszelt, wo auch immer das steht, sein. Und das Ganze wird, glaube ich, eine ganz muntere Veranstaltung. Das kombiniert Kumbia, Reggaeton, Hip-Hop und Afrobeats. Das hört sich sehr, sehr cool an.

Fuchsturm, da 19 Uhr gibt's Partyabriss. Ab 19 Uhr ist da, ja, Fuchsturm. Am Kasseturm wird wieder Live-Musik gespielt. Traumfresser werden spielen. Ich weiß nicht, in welcher Formation die spielen. Ich glaube, das ist so eine entweder 7-Mann-Band oder auch nur zu zweit. Also so Kabarett, Indie, wie auch immer. Traumfresser kann ich mal kurz anspielen, das wird bestimmt recht gut.

Künstlergarten wird Festland spielen. Wie klänge es, wenn Disco statt auf Soul auf Lieder von Franz Schubert träfe? Der dreistimmige Gesang der Band trifft auf Geige, Kontrabass, diverse Klanghölzer und elektronische analoge Elektronik. Aha, das hört sich doch gut an. Also, Künstlergarten nochmal zusammengefasst, 20 Uhr, Konzert Festland, ja. Und was schon früh losgeht, ab 10 Uhr wird das Hofatelierfest im Hofatelier Niedergronstedt gefeiert. Die gibt es jetzt schon 35 Jahre, kann man mal schön rausgurken. Nach Niedergronstedt Hofatelierfest, cool. Ich bin schon beim Sonntag und am Sonntag wird die String Company im Angermuseum in Erfurt auftreten. Die touren da auch schwerstens im Sommer überall rum. Im Künstlergarten wird Leonardo Assisi spielen. Das ist Jazz, Klassik, Pop Evergreens zur Matinee früh um 11 Uhr. Ja, und noch ein Ausblick in die Zukunft. Auf dem Petersberg jetzt bald wieder los. Und der erste Act, der da oben sein wird, wird am Donnerstag, dem 3. September sein. Und zwar Mark Forster wird dort spielen. Ja, eine super Geschichte. So, und das waren schon die Veranstaltungstipps für dieses Wochenende. Ist nicht ganz so viel los, aber die Sachen, die sind toll. Und ich spiele noch ein bisschen Jagodi, die, wie gesagt, beim Wipfelrauschen in Erfurt, Forsthaus Wilrode sein werden. Eine Band aus der Ukraine. Also, das war's. Ciao, bis zum nächsten Mal, der Dennis.

0: Seit 10 Jahren gibt es ein kleines Festival südlich von Erfurt, auf dem ich auch schon ein paar Mal war. Und zwar das Wipfelrauschen-Festival. Wie gesagt, 10 Jahre ist es dies Jahr alt und das Festival hat sich auf die Fahne geschrieben: Ost meets West. Will sagen, dass dort auch eine Menge Bands aus Osteuropa auftreten. Polnisch, Tschechisch, Ostdeutsch, Deutsch, Ungarisch, Ukrainisch und so weiter. Also da ist eine Menge am Start. Und ich habe jetzt den Macher dieses kleinen Festivals oder einer der Macher, weil dort immer sehr, sehr viel Herzblut hineingesteckt wird in dieses kleine Festival. Ich habe den Jan Donnerberg hier am Mikro und möchte ihn mal zum diesjährigen und an diesem Wochenende seienden Wipfelrauschen befragen.
1: Hallo Jan, freue mich von dir wieder mal zu hören. Es steht ein neues Wipfelrauschen an und du kannst mir darüber bestimmt ein paar spannende Infos erzählen.
2: Genau, hallo Dennis. Schön auch wieder in Weimar zu sein beim Radio. Ich war ja heute schon in Erfurt beim Radio frei. Und jetzt freue ich mich natürlich auch, dass ich den Weimarer Zuhörern etwas über das Wipfelrauschen-Festival erzählen darf.
1: Ja, du bist ja schon fast ein altgedienter Gast oder ich weiß nicht, wie man es nennen soll. Aber auf jeden Fall ist Wipfelrauschen immer eine gute Möglichkeit, dich mal in Erfurt Hallo zu sagen. Und ihr gebt euch ja auch immer eine riesen Mühe mit dem Programm. Und ich glaube, auch dieses Jahr habt ihr wieder einiges dabei, wo man wirklich mit der Zunge schnalzen kann. Das war jetzt ein bisschen unglücklich, umständlich ausgedrückt. Aber erzähl mal, was habt ihr vor?
2: Genau, wir haben dieses Jahr wirklich geschafft, ein aus meiner Sicht sehr anspruchsvolles Programm zusammenzustellen. Sind unserem Motto East meets West treu geblieben. Wir haben Bands von ganz Ost, aus Lviv, Lemberg, aus der Ukraine bis in den Süden nach Bosnien und Italien. Und wir haben auch ein bisschen skandinavische Musik dabei, aber das muss ich vielleicht später noch kurz erklären.
1: Wir fangen einfach mal an mit den ganz normalen, harten Facts. Wo ist es, wann ist es und wie komme ich hin?
2: Genau, das Wipfelrauschen Festival ist wie jedes Jahr im Forsthaus Wilrode, das ist südlich von Erfurt, auf einem wunderbaren Terrain in rund um die alte Wasserburg, wo der Thüringenforst sitzt. Dort ist es wirklich sehr, sehr schön, sehr, sehr idyllisch. Es ist ein altes Fachwerkhaus, es gibt eine alte Kapelle dort. Es gibt ringsherum wunderbare Streuobstwiesen. Und mitten in dieser alten Wasserburg steht jetzt schon bald unsere riesengroße Wipfelrauschenbühne. Und dort treffen wir uns mit unseren ganzen Gästen. Man kann von Weimar natürlich über die Autobahn fahren, also die Abfahrt Erfurt-Ost nehmen. Man kann von Erfurt aus, wenn man wandern möchte, vom katholischen Krankenhaus aus in 40 Minuten dorthin laufen. Man kann aber auch, und das ist dieses Jahr wieder geglückt und da sind wir sehr froh, mit dem Bus kostenlos vom Busbahnhof Erfurt zum Wipfelrauschen-Festival fahren und natürlich nachts dann vom Wipfelrauschen-Festival auch wieder zurück zum Busbahnhof Erfurt fahren.
1: Also so eine Art Shuttle-Service habt ihr da eingerichtet?
2: Genau.
1: Cool. Und ist der Shuttle-Service auch auf den Zug abgestimmt oder muss man nochmal gucken?
2: Da muss man nochmal auf die www.wipfelrauschen.de gucken. Dort stehen die Abfahrtszeiten drauf. Also es fahren zwei Busse hoch, einer 17 Uhr und einer 18 Uhr. Und es fahren dann 23.30 Uhr und 0.30 Uhr die Busse wieder zurück zum Busbahnhof.
1: Aber man kann natürlich auch dort zelten. Es ist ein riesengroßer Zeltplatz da und kann natürlich dann auch, das ist Samstag und Sonntag und du kannst natürlich am Sonntag dann auch ganz wunderbar frühstücken dort.
2: Ja.
1: Und Yoga machen, habe ich gelesen.
2: Genau, also wir haben uns wirklich wieder viel einfallen lassen. Es gibt halt am Samstag das klassische Konzertprogramm mit drei tollen Bands, können wir ja noch drüber reden. Und am Sonntag gibt es dann wirklich von einem Guten Morgen Yoga bis zu Kinderprogramm, bis zur Wipfelrauschen Challenge, bis zum Schalmein Orchester Achelstädt. Also so lustige Sachen sind auch dabei. Und es gibt natürlich jede Menge gute Kulinarik von wild bis vegetarisch und wir haben super, wir haben dieses Jahr ein eigenes Craft-Bier kreiert. Also es gibt eigentlich für alle Sinne was zu erleben. In dem gemütlichen Ambiente, ja.
1: Hier steckt ja immer eine Menge Herzblut rein. Das, ich weiß gar nicht, zum wievielten Mal macht ihr das jetzt schon?
2: Es ist wirklich das 10.
1: Wow, Jubiläum.
2: Yes.
1: Und jetzt steigen wir mal ein. Wer wird spielen? Ich habe gesehen, es wird eine ukrainische Formation mit 4 Sängerinnen spielen, was doch sehr an diese bulgarische oder irgendwo aus dem,
2: ja, ja,
1: aus dem Osten stammende Kunst des gemeinsamen Singens.
2: Genau.
1: Mal ganz grob umschrieben.
2: Genau. Für mich schließt sich da auch so ein bisschen ein Kreis. Ich war ja mal irgendwann zweimal in 90er Jahren in Lemberg, Lwów, diese wunderbare Stadt, alte K&K-Stadt, und habe dort Seminare gemacht. Und dort habe ich auch schon ein bisschen mich mit ukrainischer und mit Karpatenmusik vertraut machen dürfen. Und diese Band mit dem Namen Jagudi, die dieses Jahr spielt, die machen wirklich so eine Art Synthese aus klassischen Gesängen der Karpaten, aber kombiniert mit sehr modernen und auch sehr gut tanzbaren Versionen dieser Musik. Also es ist wirklich total spannend. Es fängt meistens an mit diesen klassischen Karpatengesängen, wo die Frauen dann die Stimmen so überschlagen, und dann kommt dann irgendwann der Drummer dazu, und es kommen so modern abgemischte klassische Hackstock-Sachen dazu und so. Es ist wirklich sehr, sehr spannend. Akkordeon ist dabei. Also es ist, finde ich, so ziemlich einmalig, was die machen.
1: Also schon allein wegen denen lohnt sich's eigentlich. Ich habe da schon mal reingehört, da gibt es auch diverse Drum and Bass Remixe von denen. Das ist super spannend. Also wer genau diese Art von Musik mag, man kennt das ja auch von diversen, ja, aus dem Drum and Bass kenne ich das häufig, oder auch, glaube ich, mit Moby, da war auch mal was. Also nicht genau die Band, aber diese Art von Musik, das ist super, ja, spannend.
2: Finde ich auch. Und ich hatte, wir hatten die Band empfohlen bekommen von unserem Osteuropa-Musikdealer sozusagen. Und ich hatte am Anfang gedacht, ja, okay, es ist mir ein bisschen zu ruhig. Und dann hat er mir aber einen Link geschickt, und zwar, die waren 2024 beim Shiget Festival in Ungarn. Also das ist ja auch eines der größten Weltmusikkonzerte, und da gibt's ein sagenhaftes Video, wo eben genau aus diesem Karpatengesang dann alle, also diese Massen alle total abhotten, weil es dann einfach total dancig wird.
1: Also wie heißt die Band, damit ihr alle nochmal nachgucken können?
2: Jagudi.
1: Okay.
2: Auf Deutsch die Bären.
1: Aber Bären in Form von S-Bahn, nicht von fälligen,
2: genau,
1: dich zerreißenden Bären.
2: Jawohl, genau, die man essen kann. Die sehen auch ganz charmant aus. Man kann das auf der Webseite, kann man sich die auch anschauen und auch anhören.
1: Ja, und das ist der Main Act, und dann habt ihr drumherum noch 2-3 Bands gebastelt, die es auch vorzustellen gibt.
2: Genau.
1: Geht.
2: Das Ganze geht, also das Bühnenprogramm am Samstag geht 18:30 Uhr, 18:45 Uhr los, so in der Dreh, mit Welten aus Leipzig. Und da sind wir jetzt beim Skandinavischen. Das ist zwar eine Band aus Deutschland, die auch aus sehr guten Musikern besteht, aber die Musik, die die machen, beschreibe ich immer so ein bisschen als so Skandinavic Jazz. Also das ist wirklich sehr sphärisch. Also es passt unheimlich gut zu dieser Natur da oben. Und ich glaube, wenn man so ankommt, die Sonne geht unter, und diese Musik ist einfach die perfekte Einleitung in einen schönen Abend.
1: Habt ihr denn diesmal schon den Wetterbericht gecheckt?
2: Jawohl. Es gab einen Regentropfen, der ist seit heute 13 Uhr weg.
1: Sehr gut. Ich kann mich an einmal erinnern, da haben wir das ganze Wochenende Regen gehabt. Das war nicht ganz so schön.
2: Oh ja.
1: Noch den zweiten Act am Samstag. Und vielleicht noch zum Sonntag schnell.
2: Genau, die zweite Band ist eine Band, das sind Musiker, die leben in München, kommen aber teilweise aus Bosnien-Herzegowina. Und witzigerweise haben die 2 Ableger von der Band, oder sie spielen 2 Sets. Das eine sind aus meiner Sicht sehr interessante deutsche Texte. Und das andere ist dann noch mit Bläsersatz. Und das ist eher auch so ein bisschen so Balkanmusik. Und ich habe dann den Slatko einfach gefragt, kannst du nicht zum Wipfelrauschen das Ganze irgendwie mischen? Und das machen sie jetzt. Also es gibt sozusagen ein besonderes Konzert von Stray Colors und Farbfilter. Und ich glaube, das wird auch sehr spannend und sehr lustig. Also sehr musikalisch auch sehr gut zum Wipfelrauschen passen.
1: Extra für euch neues Programm zusammengestellt.
2: So würde ich sagen, genau.
1: Okay, und zum Sonntag. Zum Sonntag ist doch dann immer ein bisschen so eher so familienmäßig, aber auch noch ganz schöne Sachen.
2: Genau. Am Sonntag ist wirklich, wie gesagt, am Morgen zum Aufwachen Yoga, 10.30 Uhr mit Ralf und Franz Mehlhose. Danach wird es die Wipfelrauschen-Challenge geben. Das ist so ein Spiel, wo die Erwachsenen gegen die Kinder antreten können. Die DDR-Kinder kennen noch, mach mit, mach's nach, mach's besser. So ähnlich ist es dann auch, nur mit Wald.
1: Ja, mit Adi.
2: Mit Adi, genau. Und bei uns ist es halt mit nicht Eierlaufen, sondern Kiefernzapfen laufen und so. So, und dann ist die Bühne am Sonntag eigentlich immer so geöffnet für diejenigen, die vielleicht nicht auf den ganz großen Bühnen spielen, aber einfach lustige Geschichten mitbringen. Also es wird, wie gesagt, ein Schalmeien-Orchester aus Achelstädt bei Stadt-Ilm auftreten. Es wird ein Metallbauer aus Neustadt am Rennsteig auftreten, der original alpine Musik auf dem Akkordeon spielt. Also auch ganz reduzierte Sachen, finde ich auch schön und ist halt auch so ein Teil der Volksmusik. Und es wird jede Menge Überraschungen noch auf der Bühne geben. Es wird viel für Kinder geben, Bastelstraße, es wird wieder Leckereien zu essen und zu trinken geben. Und am Nachmittag um 15 Uhr wird dann das Maliki World Orchester spielen. Und das ist sehr italienisch. Das ist eine italienische Sängerin und sind noch weitere italienische Musiker dabei. Und das ist auch wirklich sehr, sehr schön, jazzig, italienisch, also auch sehr nett. Kann man sich auch auf der Website mal reinziehen.
1: Also ich fasse mal zusammen, dieses Wochenende am Samstag und Sonntag Wipfelrauschen mit einer norwegisch Leipziger Band. Was war die Mitte? Ich habe es schon wieder vergessen. Ich weiß nur, eine ungarische Band und dann Farbfilter, genau.
2: Bosnische Band.
1: Dann nehme ich alles zurück und behaupte ab jetzt, dass es eine bosnische Band ist und ja. Und die ukrainische Band, wo ich schon mal den Namen vergessen habe, aber du sagst den gerne nochmal.
2: Jagodi.
1: Jagodi. Ein super schönes Programm, auch wer sich entschließt, über Nacht da zu bleiben, weil er in seinem Zelt pennt. Es ist danach auch immer ein schönes Lagerfeuer. Man trifft sich teilweise sogar noch mit den Musikern, habe ich auch schon erlebt. Super schöne Stimmung und dann der Sonntag, schön für die Kinder und für eigentlich familienmäßig ist der Sonntag dann, oder?
2: Genau. Da kommen auch immer wirklich viele Familien. Wir haben auch die Eintrittspreise so ein bisschen

0: Auch trotzdem noch moderat. Ich habe jetzt für Kutter Dorfmeister 44 € ausgegeben. Das war nach 2 Stunden zu Ende. Also,
1: Ja.
0: das sollte doch machbar sein.
1: Ja.
0: Jan, wir spielen am Ende noch. Was?
1: Ja, und auch sonst, genau, wollte ich noch sagen, unser Verein, also der Verein der Freunde und Förderer des Forsthaus Wiederode, wir haben auch wieder dran gedacht, also auch die anderen Preise für Getränke und Essen sind, glaube ich, in einem sehr familienfreundlichen und moderaten Bereich, wenn man das mit anderen Festivals vergleicht, auf jeden Fall.
0: Ja, und wie gesagt, der Ort dort oben ist wunderschön. So ein altes Rittergut ist es nicht, aber so mutet es an.
1: Ja.
0: Und ich glaube, das ist einfach ein schönes Abenteuer für Ende August, da mal rauszufahren, schöne Musik zu hören und coole Leute zu treffen. Ja, Jan, ich danke dir und wir spielen noch ein
1: Ja.
0: bisschen Jagodi und lasst euch da mal ein bisschen überraschen. Das fetzt voll ein, möchte ich mal so sagen.
1: Genau.
0: Danke, Jan.
1: Gerne, gerne. Ich freue mich auf euch und auf dich natürlich auch.

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Eine Sendung, die es schon seit 24 Jahren bei Radio Lotte gibt. Am Mikrofon für die nächste Stunde Dirk Deutscher. In dieser Stunde ausschließlich Musik der 60er und 70er Jahre. Manchmal rutscht es auch in die 80er rein. Ist immer davon abhängig, wie mein Sendekonzept die Musiktitel vorsieht. Ich schaue immer nach den Geburtstagen, Todestagen und Erscheinungsdaten von Schallplatten oder CDs, die in dieser Woche ja anstehen. Und dann gibt es immer so um 15 nach die Coverversion der Woche. Und manchmal, wenn es passt, auch Veranstaltungshinweise. Und ich will nicht viel Zeit verlieren, sondern gleich starten mit Traffic, Dear Mr. Fantasy.

Das passiert, wenn man die CDs verkehrt wieder einordnet. Das war natürlich James Brown, I'm Black and I'm Proud. Und dafür kommt jetzt Traffic.

Am Sonntag vor 63 Jahren erschien die erste Single der Rolling Stones. Und zwar Come On, und das war eine Coverversion von Chuck Berry. Und da kann ich gleich noch den Geburtstag, den 79. von Ron Wood erwähnen. Er hatte am Montag 79. und einen Tag später Charlie Watts 85, wenn er dann noch leben würde. Die Rolling Stones und ihre erste Single Come On.

Am Montag erschien vor 69 Jahren das legendäre Album Sgt. Pepper's Lonely Hearts Club Band der Beatles. Und das war eine Steilvorlage. Das war eines der ersten Konzeptalben. Und da muss ich sagen, da hat sich die Welt irgendwie ein bisschen verändert. Und ja, da spielen wir daraus mal Lucy in the Sky with Diamonds. Gab da, glaube ich, eine Version von

Um diese Uhrzeit immer die Coverversion der Woche. Das Original stammt von Bob Dylan und ich habe hier eine wunderbare Version von Mr. Tambourine Man von Melanie Safka.

die Coverversion der Woche. Hey Mr. Tambourine Man. Eine Version von Melanie Softgarden. Heute wäre der 80. Geburtstag von Michael Clark. Und er war Drummer bei den Byrds. Und da habe ich natürlich mal wieder ein Byrds-Titel rausgesucht. 8 Miles High.

Heute hat Ian Hunter seinen 87. Geburtstag und er war einstmals Sänger bei Motze Hubel. Und da habe ich natürlich auch wieder einen schönen Titel ausgesucht. Roll Away the Stone.

4. Juni 1984, also schon vor 42 Jahren, erschien das legendäre Album Born in the USA von Bruce Springsteen. Ich hatte es damals irgendwie bekommen und ich muss sagen, mein Lieblingstitel von dieser Platte war und ist immer noch Dancing in the Dark.

Heute vor 56 Jahren erschien Deep Purple in Rock. Das war damals auch ein Meilenstein in der Mark-II-Besetzung. Dieses wunderbare Album. Ich traue mich heute sogar mal, diese 10-Minuten-Version von Child in Time zu spielen. Also Deep Purple in Rock und Child in Time.

10 Minuten dieses Meisterwerk von Deep Purple. Die sind ja wieder auf Tour und haben auch wieder ein neues Album produziert. Mal sehen, vielleicht werde ich es mir anschauen. Mal gucken. Danger Bird, ein wunderschöner Titel von

Die Geburtstage, Todestage und Veranstaltungshinweise. Da hatten wir am Montag den 79. Geburtstag von Ron Wood, haben wir gewürdigt. Am Montag 79. Geburtstag von Konstantin Wecker. Den werden wir noch würdigen. Und am Montag erschien vor 69 Jahren das Album Sgt. Pepper's Lonely Hearts Club Band. Haben wir auch gewürdigt. Am Dienstag Charlie Watts, wenn er noch leben würde, 85. haben wir gewürdigt. Gestern auch Frank Gala, ein guter Freund von mir aus Berlin, feierte gestern seinen 68. Geburtstag. Den werden wir auch noch hören. Und heute am Mittwoch Ian Hunter, 87. Geburtstag. Ebenfalls heute, wenn er noch leben würde, Curtis Mayfield, 84. Geburtstag und Michael Clark von den Birds. Den haben wir gewürdigt, hätte heute seinen 80. Geburtstag und Mickey Finn seinen 79. Er hat die Congas bedient bei T-Rex. Susi Quattro, heute 76 Jahre alt und auch noch Doro in Klammern Thea Pesch. Eine deutsche Rocksängerin, 62 Jahre alt ist sie heute geworden. Und heute erschien vor 56 Jahren, genau, die Purple in Rock haben wir gewürdigt. Damit sind wir am Donnerstag angelangt. Da erschien Born in the USA von Bruce Springsteen vor 42 Jahren, haben wir auch gewürdigt. Und damit sind wir am Sonntag. Da haben wir die erste Single der Rolling Stones, Come On, vor 63 Jahren. Und das war eine Coverversion von Chuck Berry. Und das waren die Geburtstage, Todestage. Kommen wir noch zur Veranstaltung dieser Woche. Und zwar findet am Samstag die letzte Tanzlustbarkeit, früher haben wir gesagt Diskothek, im Beat Corner statt bei freiem Eintritt. Und dann ist erstmal Sommerpause. Also diesen Samstag nochmal abtanzen und dann ist bis September erstmal Ruhe. Und ich spiele jetzt einen wunderschönen Titel, Wenn der Sommer nicht mehr weit ist, von Konstantin Wecker.

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Ja, ihr hört die Musikschleife hier am 22.05.2026 um 14 Uhr. Wenn ihr das wann anders hört, dann ist es eine Wiederholung. Und ich habe Neuigkeiten, es gibt wunderbare Neuigkeiten. Ich mache jetzt ein Volontariat beim OKJ, also dem Bürgerradio in Jena. Und deswegen läuft diese Sendung dann nicht nur bei Radio Lotte, sondern auch beim OKJ. Für alle, die neu sind und beim OKJ zuhören, ich habe diese Sendung

Schon seit fast 4 Jahren, also ja, seit 3,5 Jahren. Und da ordne ich einfach Musik in einer Art Album an, also meistens auch so für 40, 45 Minuten an Musik, und wir lassen immer 2 Lieder laufen und ich sag dann immer zu jedem Lied ein bisschen was, warum ich das mag, warum ich es ausgewählt habe. Und es gibt immer irgendwie ein Thema und die sind immer komplett unterschiedlich. Also euch erwartet wirklich jedes Mal was anderes, aber ich glaube, man erkennt so ein bisschen, was so mein genereller Geschmack ist. Vor allem auch, denke ich, heute ein bisschen, obwohl, ja, heute ist ein größtenteils 90er das Thema, auch zum Teil 2000er früher. Aber ich glaube, außer dem ersten Song fällt mir jetzt nicht ein, welcher noch aus den 2000ern war. Ja, und es ist auch viel Japanisches immer mal dabei oder nur Japanisches, Französisches, immer unterschiedlich. Und heute, ja, heute sind wir ein bisschen in den 90ern, eine Ära, die ich noch für mich entdecken muss. Und da habe ich ein paar Songs rausgesucht, die ich sowieso schon sehr gern höre oder in die ich ein bisschen mehr mich reinfuchsen will, in die KünstlerInnen. Und wir fangen an mit Halkali, die ich auch schon ein bisschen länger kenne, aber immer noch nicht so viel von gehört habe. Halkali Bacon war deren erstes Album. Und ja, das sind ein japanisches Hip-Hop-Duo, die praktisch so ihren Namen aus den Namen von sich selbst rausgesucht haben. Das sind nämlich Yukari und Haruka. Und Haruka ist praktisch dann Halka, weil das Haru, das Rö ist dann oft auch als L einfach nur gesehen. Und die haben von 2003 bis 2012 7 Alben rausgebracht, alle sehr fresh, alle sehr fröhlich und cool und hip-hoppig meistens. Da gab es auch mal einen Song, der war bei Naruto dabei. Und wir hören einen der Songs, der mit am bekanntesten ist, auch glaube ich ein bisschen auf Insta gerade viral geht. Ein paar Sachen, die wir heute hören, sind gerade ein bisschen auf TikTok und Instagram viraler. Die beiden haben jetzt auch einen Instagram-Account, den werden sie natürlich nicht selber führen, aber es gibt jetzt einen Instagram-Account zu der Band, der sehr viel Aufmerksamkeit bekommt, wo auch immer so kurze Clips aus den Musikvideos vorkommen. Also kann ich auch nur empfehlen, da mal reinzugucken. Aber ja, als ersten Song, und das ist auch unser großes Thema heute, ein bisschen Sommer, hören wir Otsukare Sommer von Halkari.

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1: Das war Michio Ogawa mit Chat Show. Und dieser Song kam auf ihrem dritten Album, was sie in den 90ern rausgebracht hat, raus. Das war nämlich das Album, das habe ich gleich nachgeguckt, was das heißt. Irgendwas mit einem Mond. Und es kam 93 raus. In den 90ern hat sie drei Alben rausgebracht, wie gesagt. Und die sind alle wunderbar, arbeiten auch auf verschiedene Weisen mit Samples und haben ganz andere Sounds auch. Ein bisschen auch noch diesen 80er-Sound. Denn in den 80ern war sie in der Band Chakra, die ich auch sehr liebe und sehr gern höre. Und da hat sie auch schon ein Soloalbum rausgebracht, was man aber, glaube ich, nicht überall finden kann. Ich habe es mir auf jeden Fall auf CD besorgt. Und ja, kann einfach nur empfehlen, Michio Ogawa zu hören, wenn man einfach so verspielte elektronische Musik gerne mag. Die nächste Person ist auch relativ bekannt und da kommen wir auch ein bisschen in einen anderen Klang, ein bisschen rockigeren, denn das ist auch so ein bisschen das Thema, wie in den 90ern und auch noch in den frühen 2000ern so ein bisschen Genres zum ersten Mal so krass viel kombiniert wurden, eben auch durch Samples und das einfach so eine Norm wurde, die es vorher noch nicht so krass gab oder noch nicht so etabliert war auf jeden Fall. Und aber auch ein bisschen dieses Thema von Sommer ist ja nicht nur schön und toll und die Sonne scheint, sondern es kann drücken, man kann einen Hitzestich bekommen, was mir auch gerne mal passiert. Oder Sonnenbrand auf der Kopfhaut, auch großes Thema bei mir, was bei anderen Leuten scheinbar kein Thema ist. Und gleichzeitig kann es auch natürlich sein, dass es so ein bisschen schwül und drückend ist, wie es auch diese Woche ist. Aber ja, trotzdem fängt der Sommer jetzt, glaube ich, richtig an. Und deswegen dachte ich mir, wir hören endlich mal diese Sendung, die ich auch letztes Jahr schon angefangen habe, im Oktober vorzubereiten, also die Musik dafür rauszusuchen. Ja, die nächste Künstlerin ist Kielis. Die kennt man eigentlich schon sehr gut. Für die, die sie nicht kennen, die ist eben so im Hip-Hop- und R&B-Bereich tätig, beziehungsweise tätig gewesen, hat vor allem ja in den frühen 2000ern auch viel rausgebracht. Das erste Album kam 99 raus, dann das zweite Wonderland, das kam 2001 raus, davon hören wir gleich einen Song. Und dann Tasty 2003, da sind auch viele Lieder mit Pharrell drauf. Das wurde dann ihr erstes richtig erfolgreiches Album. Und ja, da waren so Hits drauf wie Milkshake. Und sie ist einfach auch eine sehr vielseitige Künstlerin, die viel gemacht hat. Und ja, wir hören den Song Perfect Day.

Wind of Love von Thibaut Matto war das. Ein Song, der auf deren ersten Album drauf war. Nee, ihrem zweiten Album. Stereotype A. Das kam 99 raus und ist wirklich ein großartiges Album, wo eigentlich fast nur Songs drauf sind, die einfach perfekt und toll sind. Und auf dem ersten Album Viva La Woman waren auch ein paar Hits drauf. Und es geht alles auch wie bei Hakadi so ein bisschen sehr viral gerade. Und viele hören es jetzt. Ich kenne auch Leute, die sagen, wow, ich habe die gerade entdeckt. Und ich bin dann so, ja, ich kenne die schon viel länger. Ja, aber ja, Scherz. Das sind eigentlich Yuko Honda und Miho Hattori. Miho Hattori kennt man vielleicht von dem einen Gorillaz-Album, da war sie mit drauf. Und die sind eben in New York vor allem aktiv gewesen oder sind es auch immer noch. Und bei dem Album war Timo Ellis mit dabei, da waren auch noch Sean Lennon und Duma Love mit generell bei diesem Projekt dabei. Und die sind schon relativ erfolgreich gewesen, liefen bei MTV, waren auch in Japan, wo sie halt eben herkommen, erfolgreich. Und waren auch in ja, TV-Sendungen zu hören. Also eigentlich sehr, sehr relevante und bekannte Band, die jetzt wieder sehr aufkommt. Und ich freue mich sehr darüber, weil die einfach sehr tolle Musik gemacht haben. Und die nächste Band, die auch einen Hit hatte und dann hat man sie ein bisschen verloren, ein bisschen ignoriert, ist D-Light, die Grooves in the Heart gemacht haben. Ein wunderbarer Song. Auch da haben wir ein bisschen wieder dieses, ja, nicht unbedingt nur in Japan aktiv gewesen, aber halt auch in den USA, trotzdem in Japan große Verbindungen, aber da auch mit vielen Menschen zusammengearbeitet. Toba T, den hatte ich auch schon ein paar Mal gespielt, weil der auch einfach mit allen Legenden auf der ganzen Welt Lieder gemacht hat, die einfach großartig sind. Und in der Band waren noch Lady Miss Keir und Super DJ Dimitri. Und ja, Toba T hieß damals noch Jungle DJ Toba T. Die gab es ab 86 und haben ja eben so ein bisschen dieses Dance, Techno, Hip-Hop, House-mäßige gemacht, aber es hat noch oft so was Poppiges, wie vor allem Grooves in the Heart, der diesen Disco-Sound noch ein bisschen mit drin hat. Und ja, später haben sie dann auch noch andere Leute mit dazu geholt, immer mal. Wir haben nur drei Alben von denen bekommen. DJ Ani war beim letzten noch mit dabei. Und das letzte heißt Dewdrops in the Garden. Davon habe ich einen Song gefunden. Das ist auch einer der ersten, der auf dieser Playlist war. Und zwar heißt der Picnic in the Summertime von D-Light. Den hören wir jetzt.

Postmodern Sleaze von den Sneaker Pimps, auch eine Band, die ich irgendwie gar nicht so kannte. Dann habe ich die erst durchs Radio entdeckt und habe mir das eigentlich nur mal angehört, weil ich das Albumcover so cool fand, wo die Band so im vom blauen Hintergrund ist und die Sängerin dann auch so ein blaues Oberteil noch passend zum Hintergrund anhat. Finde ich großartig. Die Sneaker Pimps entstanden in Reading mit Chris Corner und Liam Ho an der Kunsthochschule, beziehungsweise da wurde sie gegründet und dann hat der eine den anderen besucht. Der eine war nämlich Astrophysik-Student und dann kam noch Kelly Dayton, die auch als Kelly Ellie oder Kelly Ally bekannt ist, dazu, die dann die Sängerin geworden ist und dann haben sie ihr erstes Album rausgebracht, Becoming X, davon war auch der Song gerade. Und dann ist sie aber irgendwann aus der Band raus und sie haben auch nur drei, ich nenne es jetzt mal richtige Alben rausgebracht. Das Album kam 96 raus. Und wir machen weiter mit Saint-Étienne, beziehungsweise kann man das bestimmt auch auf Französisch aussprechen, weil das ist ja natürlich auch aus dem nach dem Fußballverein Saint-Étienne benannt. Und ja, diese Band gibt es seit 1991, nee, seit 90, aber seit 91 ist Sarah Cracknell die Sängerin und die haben erstmal so gedacht, okay, wir machen ein paar Cover und ich dachte so, irgendwie kommt der Song auch so an sich bekannt vor, aber das ist ein Cover von Field Mice und der heißt Kiss and Makeup, den sie da gecovert haben. Der ist auch ein bisschen sweeter und ruhiger und hat dann sehr gut zu unserem ruhigeren Ende dieser Sendung gepasst, obwohl wir eigentlich erst bei der Hälfte sind. Naja, ein bisschen drüber schon ein gutes Stück. Ihr hört die Musikschleife mit und von mir, Jule Niedergesäß, und zum ersten Mal nicht nur bei Radio Lotte, sondern auch beim OKJ in Jena und hoffe, dass ihr die Sendung irgendwie gut findet und ihr mich in eure Jena-Arme aufnehmen könnt, in eure Jena-Ohren. Und ja, von dem Album Fox Base Alpha, das war auch das erste Album von 92 von Saint-Étienne, kommt jetzt Kiss and Make-up.

Half a World Away von Estero war das. Und die kenne ich dadurch, dass sie mit dem Black Eyed Peas mal ein bisschen Musik gemacht hat. 2001 war das, glaube ich. Da war sie auch in Weekend, wenn ich gerade nicht irgendwelche Fake News erzähle. Aber das war ein Hit, das war ein Banger. Und ich habe ja auch schon mal eine wunderbare Sendung zu ihrem Black Eyed Peas gemacht. Sie hat solo gar nicht so viel gemacht, nur 3 Alben rausgebracht. Ihre Entdeckungsgeschichte ist ein bisschen romantisch, also ein bisschen wie aus dem Film. Sie war nämlich bei einem Open-Mic-Auftritt in einem Café in Toronto und wurde da entdeckt vom Präsidenten von EMI Publishing Canada. Und der wollte sie dann groß rausbringen. Hat jetzt auch nicht so großartig geklappt. Sie war dann auch ein bisschen mehr so in den Backing-Vocals und hat ein bisschen Sachen für andere Leute geschrieben oder für Soundtracks. War auch mit Kanye West am Schaffen, zu schaffen, wie sagt man das? Egal. Bei dem Album 808s and Heartbreak. Das kam 2008 raus. War noch nicht so weird und fragwürdig war. Aber ja. Naja, sie hat ein bisschen was geschafft und könnte man auf jeden Fall kennen, aber so krass ist es leider nicht geworden und ich finde, sie hätte eine größere Karriere verdient und wir haben gerade einen Song, Half a World Away, von dem Album Breath from Another gehört, from another, und das kam 1998, so rum. Heute habe ich es nicht mit den Jahreszahlen. 1998 kam das raus. Und das kann ich auch nur empfehlen, da mal reinzuhören. Und ich fand den Song vor allem sehr schön, weil der sich auch ein bisschen björkig, aber auch so ein bisschen mainstreamig anhört. Und ich finde, die hätte eben sehr viel mehr Erfolg haben können. Naja, so ist das manchmal. Wir haben auch gar nicht mehr viel Zeit und ich habe noch 2 Songs. Der eine geht 5 Minuten, der andere geht 7 Minuten. Deswegen, ja, gucken wir mal, wie viel wir davon noch hören. Der nächste ist tatsächlich auch von Björk und ich glaube, Björk muss ich nicht vorstellen. Björk kennen alle Menschen. Wenn ihr keine Ahnung von Björk habt, dann ist es entweder Absicht oder ihr solltet euch einfach selber informieren. Ganz ehrlich, ganz ehrlich. Und die nächste Person, die wir dann nach Björks One Day vom Debüt hören, das übrigens 1993 rauskam, die nächste Person ist Poison Girlfriend. Die geht auch gerade ein bisschen viral, ist auch eine japanische Sängerin, beziehungsweise war das erst eine Band von Noriko Sekiguchi. Die hat mit anderen Leuten zusammengearbeitet, ihren Freunden sogar. Aber von denen hat sie sich dann getrennt und hat dann solo weitergemacht unter dem gleichen Namen Poison Girlfriend und hat da mehrere Alben veröffentlicht, auch immer noch. Und hat auch mit Sega Bodega zusammengearbeitet. Also ja, alles immer noch sehr aktuell und macht immer noch viel. Und kann man auf jeden Fall mal reinhören. Ist auch ein bisschen experimenteller. Und das ist unser leichterer Abschied zum Ende. Ein bisschen tiefer, vielleicht nicht so sommerlich, wie das Thema der Sendung vielleicht eigentlich sein sollte. Aber Sommer heißt nicht immer fröhlich sein. Sommer heißt nicht immer Sonnenschein. Sommer heißt auch mal Sommerdepressionen, so wie manche Menschen sie haben. Genau, das war die Musikschleife vom 22.05.2026. Ich bedanke mich fürs Zuhören, vor allem an die Leute, die beim UKJ zugehört haben. An die Jena Ohren, wie ich es vorhin so wunderbar gesagt habe. Und ja, nächste Woche gibt es wieder eine neue Folge um 14 Uhr Freitag. Und ja, ich wünsche ein schönes Wochenende. Wir hören One Day von von Björk und dann hören wir Communication Breakdown von Poison Girlfriend von dem Album Love Me von 1994. Viel Spaß.

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Wir haben eine der allerletzten Folgen von dieser Art Sendereihe zu Wir tanzen im Mikado-Wald, dem Festival, und wir haben heute das

0: Thema Platten, Plattenschmuggel und allem, was dazugehört. Und dazu erfahrt ihr sowieso gleich mehr. Ich habe zwei Gäste hier, die sich, glaube ich, auch gut selber vorstellen können, damit ich nichts Falsches über sie sage. Und Helfried, fang mal an.
1: Ja, ich bin Helfried Menchen, Einstiger Oertel. Ich bin Gitarrist, Texter und Komponist der KG Rest oder des Rest. Und ja, das war es eigentlich auch schon. Jetzt du, Klaus.
2: Ja, ich bin Klaus Bach. Ich arbeite seit längerer Zeit oder besser gesagt seit Jahrzehnten selbstständig, freiwillig als Fotograf, Künstler und Autor und bin in dieser Eigenschaft heute auch sozusagen eingeladen.
0: Und bei Radio Lotte kennt man dich ja in- und auswendig praktisch. Und jetzt bist du hier auch beim OKJ zu hören, was ja auch schön ist. Ich würde sagen, wir fangen einfach mal mit dem Thema an, beziehungsweise wo habt ihr beide euch eigentlich kennengelernt?
1: Das ist jetzt eine super Frage. Also das weiß Klaus garantiert besser als ich. Wann haben wir uns kennengelernt, Klaus? Du warst irgendwann da.
2: Das lief so, wie das wahrscheinlich nicht nur in Weimar, einer Kleinstadt, sondern auch in normalen Metropolen oder anderen Städten läuft. Das kennt dann doch in bestimmten Szenen und Kreisen jeder jeden. Und irgendwann bin ich quasi, wenn man so will, im Schneeballsystem eingeführt, bekannt gemacht worden. Das heißt, ich glaube, Olaf Volkbrach schleppte mich irgendwann mal in seine Wohnung zu einem eher nachmittäglichen Miteinander sprechen. Und da tauchte Helfried dann irgendwann auch auf.
1: Ja, wahrscheinlich etwas später, weil ich habe gearbeitet.
2: Kann gut
1: sein. Ihr wart ja mehr so ein Künstler. Es war im Prinzip aber wirklich so, es soll heute ja wahrscheinlich um die Restplatte gehen. Es geht dann wahrscheinlich auch immer um Klaus, den großen Schöpfer des Coverbildes. Und wir kannten uns aber schon lange vorher. Und wir kannten uns lange vorher und unsere Frauen kannten sich auch oder kennen sich bis heute. Und wir waren eigentlich anfangs, nachdem Klaus so auftauchte, waren wir alle immer so willige Models für seine absurden Bildkonstruktionen. Ich sage das jetzt mal einfach so.
2: Ja, da ist was dran, weil ich hatte zu der Zeit projektbezogen, wie das heute so schön heißt, eine Idee am Start, wo sich Leute irgendwelche Fotos oder andere plane Gegenstände vor die Köpfe halten. Die wird jetzt auch wieder interessanterweise mit so einer ganz eigenen Dynamik wichtig. Das ist natürlich toll für mich. Zum anderen, für die Protagonisten war es auch immer ein Spaß, um auf Helfried zurückzukommen, weil ich mir auch immer so wie kleine Theaterstücke in der Landschaft, so Szenerien, Gruppenbilder mit zwei Leuten, mit fünf Leuten ausgedacht hatte. Und das schaffte auch so eine angenehme Dynamik, die weniger mit mir, sondern genauso gut mit Helfried und den ganzen Jungs und Mädels zu tun hatte. Und so ist man sich halt auch über eine Ecke, die jetzt nur zum Teil mit Musik zu tun hatte, näher gekommen.
1: Wenn man jetzt natürlich unter Spaß versteht, man liegt bei Minusgraden im Sprungbecken vom Schwanseebad. Klaus Bach steht auf dem Zehner und ruft von oben irgendwas, wie wir uns hinlegen sollen. Und alle sagen nur, Bach, mach hin! Ich halte es nicht aus, es ist scheiße kalt. Klaus, einen Moment noch.
0: Habt ihr das während der Öffnungszeiten gemacht?
1: Nee, das war tatsächlich im Winter. Klaus war ja auch immer so, oder ist wahrscheinlich bis heute so ein absolutes Bilou. Der hat immer irgendwie Schlüssel gehabt, kannte immer irgendjemanden. Es war Schließungszeit. Es wusste mal keiner, was passiert. Dürfen wir da überhaupt rein? Ja, ist das jetzt erlaubt, was wir da machen? Taucht irgendwann zwischendurch der ABV auf? Aber du hast das immer irgendwie hingekriegt.
2: Ne? Ja, passierte nichts. Nee, also das hatte ich wirklich Schwanseebad. Übrigens nach wie vor ist jetzt das Foto, von dem Helfried spricht, ist im März, April 1989 entstanden und ist jetzt wieder so, hat auch wieder so eine Eigendynamik und ein eigenes Publikum erreicht. Interessanterweise von sogar Jüngeren, gar nicht Zeitgenossen und so weiter. Damals war es so, wie Helfried das schon jetzt gemutmaßt hat. Das heißt, ich hatte ganz offiziell einen Antrag für eine Fotosession beziehungsweise für einen Termin, an eine Terminanfrage an die Sportstätten Weimarer Stadt gestellt und sollte erklären, was ich da machte. Habe ich auch gemacht. Die guckten mich kariert an und das war denen zwar irgendwie suspekt, aber sie fanden es irgendwie auch nicht so unterwandern, dass man es hätte nicht genehmigen können. Also hatte ich da ein Zeitfenster von zwei oder drei Stunden und wir wurden da alle reingelassen. Es dauerte nicht mal so lange. Es fing dann an zu regnen. So haben wir uns jedenfalls für die ein oder andere Sache sozusagen miteinander verbunden und dann kam natürlich auch immer noch die Komponente der Musik dazu.
0: Ja, wie hat die denn überhaupt angefangen? Wie kam es dann zu dem Shooting, beziehungsweise zu dem Punkt, wo das Shooting dann nötig war?
1: Wer wissen will, wie das angefangen hat, kann sich den Podcast Der Dreck unter den Fingernägeln anhören. Der dauert anderthalb Stunden, das ist wirklich sehr lang. Aber um es zusammenzufassen, also wir haben tatsächlich zuerst Fotos gemacht, und da, bevor es die Band gab. Aber das hat mit Klaus noch gar nichts zu tun. Das haben dann Freunde von uns irgendwie gemacht, absurderweise. Ja, wir dachten erstmal, Band ist jetzt noch nicht, aber wir müssen auf jeden Fall schon mal Fotos machen. Das hat sich dann Ewigkeiten ergeben. Ich kürze mal vorne irgendwie alles mal so weg. Ja, es war einfach so, es gab am Ende nur noch die Hälfte von den Madmans und die Hälfte vom Ernstfall. Und aus der Hälfte der Madmans und der Hälfte von Ernstfall ist der Rest geworden. Und das war ja dann im Prinzip die Band, um die es irgendwie ging. Wir haben eben dann sehr viele Sachen gemacht, auch durch Klaus haben wir häufig Sachen dann gemacht. Wir haben bei Eröffnungen gespielt von irgendwelchen Dingern, viel hier, teilweise auch in Jena, bei irgendwelchen Werkstätten von der Kirche. Und es waren immer Menschen dabei, die fotografiert haben. Ja, und Klaus war wahrscheinlich einer der professionellsten oder der professionellste, sage ich jetzt einfach mal, oder?
2: Ja, wie auch immer, das mag ja sein, aber ich bin auch nicht einzeln im luftleeren Fotoraum oder im luftgefüllten. Das heißt, es gibt so viele super Kolleginnen, Kollegen, die tolle Fotos gemacht haben. Auch gerade die vor die Zeit, jetzt die auf der zweiten Schallplatte jetzt nochmal dokumentiert ist, also quasi die Plus-Ausgabe. Da sind so schöne, erdige Bilder dabei. Die sind gerade deshalb, weil die so körnig sind und die haben so ein ganz tolles Eigenleben, sind überhaupt nicht von mir und den beneide ich auch, den Kollegen. Ich glaube, Matze war das, ein schöner Blick bei ein paar Sachen, der eigentlich auch manchmal euch ein bisschen näher kommt als über meine Bilder, weil meine sind natürlich auch immer fast ein bisschen, wenn ich das jetzt wieder gesehen habe, die Tage, fast zu professionell in Anführungsstrichen, fast zu künstlich nicht, aber fast schon ein bisschen zu perfekt. Zum anderen habe ich halt meinen Ehrgeiz reingelegt, ich kann nicht anders. Zum einen und zum anderen seid ihr denn auch, du mit den Texten, Helfried, mit deiner schönen Gitarre und wie ihr zusammen agiert habt, habt ihr das ja auch nicht nur gemacht, wegen dem Spaß einerseits schon, aber es war ja auch trotz allem auch so eine eigene Kraft dahinter. Ne? Also einfach auch eine Motivation, warum man das machte, ohne dass das irgendwie jetzt so eine Bewegung werden sollte, sondern es war ja auch eine nicht nur Auffüllung der Freizeit, sondern man hat es ja auch gemacht, weil man sich irgendwie auch dazu berufen fühlte.
0: Und irgendwie auch Identität, oder?
2: Ja, zum Beispiel.
1: Richtig. Aber ich habe da jetzt in letzter Zeit wahnsinnig viel drüber nachgedacht, also weil gerade die Platten jetzt nach Jahren dann irgendwie jetzt nochmal rausgekommen sind. Ich hatte mit diesem Kapitel, ehrlich gesagt, komplett abgeschlossen. Ich habe ja wirklich in der Richtung gar nichts mehr gemacht. Ich habe auch wenig Kontakte nach Weimar gehabt. Ich habe auch die Kontakte zu den meisten Leuten irgendwie verloren, mehr oder minder. Ich bin, glaube ich, auch der Einzige, der dann die letzten, zumindest 30 Jahre überhaupt keine Musik mehr gemacht hat, in irgendeiner Art und Weise. Wie ich dann allerdings auch erst festgestellt habe im Nachhinein. Also irgendwie alle anderen haben offensichtlich weitergemacht. Man hatte natürlich auch viel Zeit. Das ist immer so dieses Ding. Ja, also Weimar irgendwie in den Anfang der 80er oder Ende der 70er war sehr langweilig. Da war nicht viel mit Club oder irgendwie was. Es gab kein Internet. Ja, es gab kein Social Media. Es gab größtenteils nicht mal Telefon. Wir hatten natürlich irgendwie so unsere Helden und viele Helden waren eben einfach so diese, die aus der Musik irgendwie kamen. Ja, und das war so dieses Ding und das wollte man einfach machen.
0: Wer
1: ja,
0: waren denn die Helden?
1: Ich habe schon mal gesagt, das ist bei uns vollkommen anders als bei den Madmans gewesen, weil die Madmans sind auch noch ein Stückchen jünger als ich, Follower ja auch schon hier oder als wir. Und die Madmans waren eigentlich schon diese klassische, sagen wir mal, Anti-Generation, die einfach keinen Anschluss mehr an die Generation vorher gefunden haben. Sage ich jetzt einfach mal so. Ja, also die haben diesen ganzen Kram wie Pink Floyd, Led Zeppelin, die Purple, bla bla, was wir alles irgendwie so aufgesogen haben, gar nicht mitgemacht. Also wir hatten immer noch die Hoffnung, dass wir irgendwie so als Kinder der Hippies, Blueser, irgendwie was da noch anerkannt werden, was uns teilweise auch gelungen ist. Wir hatten auch alle lange Haare und das war im Prinzip auch dieses grundlegende Ding. Aber als dann Punk irgendwie kam, hatte das einfach zwei Vorteile. Einerseits konnten wir sowieso nicht spielen. Also wir hatten alle so rudimentäre Kenntnisse mit abgebrochenen Gitarrenunterricht oder irgendwas. Und andererseits war das eben wirklich was, wo wir das Gefühl hatten, das ist jetzt unseres. Ja, das gehört nicht irgendjemand anderem und da muss man jetzt irgendwie auch nichts beweisen oder nichts Besonderes können. Und das haben wir dann ganz einfach so mit Leben ausgefüllt.
2: Tja, vielleicht Verband oder was heißt vielleicht, wenn Helfried das jetzt gerade sagt, war natürlich die Musik, das waren also die Bands, die er aufgezählt hat, plus die Punkbands und die New Wave-Leute vielleicht auch noch dazu. Das waren halt unsere Helden, weil die waren natürlich, Helden sind ja immer unerreichbar, ne? Die sind weit weg und das war der Gegenentwurf zu dieser drögen DDR-Realität, wo man nur aus sich selbst was machen konnte oder sich irgendwie mit irgendwas selbst beschäftigt. Das war das, wenn man, viele sagen, das ist heute das sogenannte analoge Zeitalter, man ist noch richtig zu Freunden gegangen, hat geklingelt. Bestenfalls hing, das haben wir alle so gemacht, einfach in eine kleine Papierrolle dran, wo man hinterlassen hat, war dann und dann da, komme dann und dann nochmal. Telefon gab es so gut wie gar nicht, also hat man sich so beholfen. Es war zutiefst, wenn man so will, körperlich. Man kam sich nicht nur körperlich, sondern auch ansonsten sehr nahe. Und es war natürlich auch immer ein Gegenentwurf zu dieser drögen DDR-Grau in Grau Arbeitswelt von Weimar bis Berlin und sonst wohin überall dasselbe. Und da war natürlich der Gegenentwurf nicht nur die Musik, sondern im besten Falle auch, dass man selbst dann noch was gemacht hat. Da waren natürlich die Musiker super dran, auch wenn sie irgendwie spielen konnten. Bei mir war es okay. Die Fotografie oder die Kunst, die dann, zu der es später wurde, was auch überhaupt nicht auf meinem Plan war. Und so fanden wir uns in dem Weimar, was ja wirklich ein kleines Nest war und ist, über 3-4 Ecken. Und da überschnitten sich ein paar Interessen. Und weil wir von der Generation ja auch ein paar Jahre nur auseinander sind. Und ich war ja noch relativ in Anführungsstrichen der Älteste, in Anführungsstrichen, vergleichsweise. Aber rückblickend kam mir das immer nie so von der Distanz der Jahre her so riesig vor, weil man spätestens dann, wenn man sich über Bands, auch zum Teil Kunst oder irgendwelche Filme unterhielt, war man, spielte das Alter, das fand ich immer das Coole daran, überhaupt keine Rolle. Es war inspirierend, es war auf einmal eine Bewegung da, man hatte Spaß miteinander und hat was gerne zusammen gemacht. Das war ja eigentlich so die Geschichte, mit der das alles dann so eine Entwicklung genommen hat.
1: Ja, das Spannende daran war eigentlich auch, das war überhaupt nicht homogen. Ja, also man denkt jetzt so im Nachhinein immer, hey, wie war denn das damals? Wie kam der Punk in euer Leben? Und das war nicht so. Ja, also wir waren sehr gemischte Gruppen. Da waren Menschen dabei, die waren in der Kirche unterwegs. Da waren Menschen dabei, wie Klaus, die waren mehr so auf dieser künstlerischen Schiene unterwegs. Das Alter spielt überhaupt keine Rolle. Ich glaube, wir hatten auch einen schwulen Freund, irgendwie, der war Anfang 40. Das ist auch nicht aufgefallen. Ja, also es war im Prinzip eigentlich jeder irgendwie akzeptiert. Das war ein wahnsinnig bunter Haufen. Und das war eigentlich auch so das Schöne daran, ja, weil man da wahnsinnig viel rausziehen konnte, ja, weil alle hatten irgendwie ganz andere Gefühle, alle hatten andere Sachen erlebt. Es gab dann auch noch so die, sagen wir mal, schon so in deinem Alter, Klaus, ne, so diese Langhaarigen da, abgesehen von dir, ja, die waren schon so in Klaus-Alter irgendwie und die hatten, was weiß ich, vorher irgendwie noch so diese Enden der Hippie-Zeit miterlebt und was weiß ich nicht alles. Und es kam eben einfach sehr viel zusammen. Und wir haben im Prinzip dann eigentlich auch irgendwo in Anführungszeichen von den Älteren eine ganze Menge gelernt, letztendlich. Ne? So, wie man sich jetzt so als junger Mensch im Leben so bewegt, einordnet. Und es war ja irrsinnig, wir waren einfach auch irrsinnig jung. Ja, wenn man das im Nachhinein überlegt, ich glaube, als wir die Platte gemacht haben, waren wir, was weiß ich, Mitte 20 so knapp. Nee, nicht mal. Im einen Text kommt es vor, bin nicht mal halbe 50 alt. Es war eine irrsinnig intensive Zeit. Ja, das ist mir auch erst im Nachhinein bewusst geworden. Wir haben einfach so in diesen 2-3 Jahren, die es den Rest irgendwie gab, oder vielleicht auch 4, wir haben irrsinnig viele Songs geschrieben, irrsinnig viele Texte und was weiß ich nicht alles. Also das ist auf der Platte ist ja nur so ein Teil davon. Mhm. Und die Zeit war einfach total kurz. Ja. Und es war sehr komprimiert, es war irrsinnig intensiv, aber es lebt eben auch davon, dass man eigentlich nichts anderes groß machen konnte. Ne? Wir waren ja quasi so unsere eigene Szene. In die Studentenclubs kamen wir nicht rein. Immer nur Studenten, NVA, Klaus bestimmt auch, weil du irgendwie so einen Journalisten oder Künstler oder irgendwas Ausweis bestimmt hattest. Mutmaße ich jetzt mal. Aber ansonsten stand man da doof da, wenn man keinen kannte. Ja? Und wenn man jemanden kannte, dann war man vielleicht drin und dann tauchte jemand anders auf, der wusste, dass du da nicht reingehörst und dann warst du gleich wieder draußen. Ja? Also wir waren immer so auf diese privaten Zirkel angewiesen.
0: Wir machen eine kleine musikalische Unterbrechung und hören Samstagnacht vom Rest.

0: Ja, und wenn du halt eben sagst, ihr wart so für euch so ein bisschen und es war sehr viel privat, hat man sich da manchmal irgendwie einsam gefühlt oder hat man sich immer gehabt, auch wenn man jetzt irgendwie Streit untereinander hatte oder wenn man jetzt doch mal irgendwo hingehen musste, wo niemand von seinen Leuten praktisch ist?
1: Ja, hat man schon. Ich meine, das Gegenstück dazu, ich meine, das merkt man im Prinzip auch, wenn man den Rest irgendwie hört, merkt man das an den Texten, ja. Also, ich sag mal so, als Künstler brauchst du immer Isolation, du brauchst immer das Nicht-Verstanden-Werden, das Alleine-Sein. Die Welt ist scheiße. Das ist ein wahnsinniger Motor, ja. Und das, was wir beschrieben haben, das ist so diese eine Seite, dass man sagt, hey, wir haben uns immer so getroffen, privat hin und her, aber es konnte dir einfach auch passieren, die waren alle irgendwo. Du konntest nicht irgendwie auf dem Handy gucken, wo sind die jetzt gerade? Und dann bist du Freitagabend losgerannt, ja, Rock'n'Roll Freitag und dachtest, hey, yo, jetzt irgendwie Party oder weiß der Geier. Und dann bist du zu Fuß meistens auch, Weimar ist jetzt nicht groß. Ja, aber wenn du irgendwie zur Schwanseestraße und dann wieder irgendwie in die Zöllnerstraße und hin und her und du findest die nicht, dann ist der Abend durch. Ja, so. Und dann war es natürlich am nächsten Tag sauer, dass ich, scheiße, wo wart ihr denn überhaupt? Ja, weil man hatte manchmal, es gab immer so Punkte, wo man dachte, hey, da könnten sie sein. Ja, oder wo man sich häufig getroffen hat, aber es konnte eben auch sein, alle saßen auf einmal bei Klaus, ich bin nicht drauf gekommen oder irgendwie was. Und das war dann schon blöd und es gab dann schon, es gab ja auch in den Gruppen, gibt es immer wieder kleine Gruppen. Ja. Und ich habe im Prinzip für mich im Nachhinein festgestellt, dass ich eigentlich im Rest so ein freies Radikal war, eigentlich würde man heute sagen. Weil es gab im Prinzip so Olaf und Onna, also den Bassisten und den Schlagzeuger auf der einen Seite, auf der anderen Seite gab es die Ex-Madmans Volle und Böbi. Und ich war irgendwo in der Mitte. Ich habe irgendwie die Musik gemacht, habe die Texte gemacht, habe versucht, alles beisammen zu halten.
2: Nee, das ist ja wirklich auch eine schöne Ergänzung, wenn ich erinnere mich ja auch dran. Man muss natürlich sagen, das Weimar ein kleines Nest, das haben wir ja schon durchgenommen. Ergo ist natürlich auch, wie Helfried gerade sagt, es sind die Wege alle kürzer und die wenigen Plätze oder wenigen Wohnungen, wo sich mehr als 3 bis 5 bis 6 Leute aufhalten konnten, waren auch nicht, da gab es auch nicht so viele, sodass dann mehr oder minder so spontan Zusammenkünfte, was weiß ich, da waren 1, 2 Leute da, dann kamen noch ein paar dazu, mehr oder minder zufällig spontan entstanden sind, beziehungsweise auch dann so eine wiederkehrende Konstante bildeten. Die Wege waren nicht lang und dazu kam natürlich noch, wie Selfie auch gerade gesagt hat, dass natürlich auch, was die Bands betrifft, die Musiker, die Künstler betrifft, dass das auch so insgesamt alles so verquickt war. Manchmal wusste man nicht, wer spielt denn eigentlich jetzt bei welcher Band mit, wer ist denn jetzt wieder zu der anderen rüber, der hat auch vor 14 Tagen erst bei denen mitgespielt. Klaus, du hast da Fotos gemacht, habe ich mal nochmal nachgeguckt, im besten Falle, meistens hatte ich die auch dann 1, 2 Tage später auch schon so richtig standardmäßig halt entwickelt und die Leute holten sich ein paar Bilder ab und so weiter. Und da war das auch so eine schöne Dokumentation, würde man heute sagen, von Augenblicken, von spontanen Momenten, die ganz anders als heute, meinetwegen, wo man das mit dem Smartphone mal kurz festhält und dann schickst du das halt weiter, mit einer größeren Zeitspanne verbunden gewesen sind und auch einer größeren Mühe. Aber den Eindruck hatten wir natürlich nicht, weil die Zeit an sich für uns damals in unserer Wahrnehmung etwas langsamer ablief im Vergleich zu heute zum Beispiel.
0: Und wir wollen natürlich auch zu dem Thema kommen, wie ihr die Musik überhaupt verbreitet habt, wie ihr sie aufgenommen habt. Da war ja auch Burki dabei, der heute leider nicht hier sein kann, der viel Aufnahmen gemacht hat, zum Beispiel auch in seinem Gerber-Studio. Wie lief das ab?
1: Ja, das Gerber-Studio gab es ja dann noch nicht. Also Burki war immer so ein Fummler, was Soundsachen betrifft. Und mir ist dann tatsächlich im Nachhinein eingefallen, ich weiß auch nicht mehr, wie ich Burkhard kennengelernt habe. Ich habe irgendwann bei ihm gewohnt, ja, weil es war immer sehr schwierig, eine Wohnung zu finden. Und er hat irgendwann gesagt, so, du bist jetzt, was weiß ich, Anfang 20, du kannst nicht mehr bei deinen Eltern wohnen, bei mir ist noch ein Zimmer frei. Und dann haben wir alles auf den Kahn gepackt und sind 2 Straßen weitergefahren und dann habe ich da gewohnt. Aber ich kannte ihn vorher schon, weil er bei mir, wo meine Eltern wohnten, oben im Haus unterm Dach, sich irgendwie so, es war ganz komisch, es war teilweise Boden und teilweise waren da aber auch Wände drin. Und da wohnten Freunde von mir und er unter anderem auch. Das war irgendwie trotz KBV legal, das durfte genutzt werden, aber es war kein offizieller Wohnraum, also ganz merkwürdig. Und Burkhard hatte damals schon den Plan, da ein Studio einzubauen. Wir hatten auch tatsächlich schon damit angefangen. Wir hatten irgendwie schon so Hölzer da reingebracht, irgendwie, ich glaube sogar eine Plexiglasscheibe, keine Ahnung. Also es sollte irgendwie schon losgehen. Wir haben da oben auch teilweise geprobt. Aber es hat sich dann, ich weiß auch nicht mehr warum, zerschlagen. Burgi ist dann umgezogen und war dann irgendwie nicht mehr dort. Das heißt, also was er dann später in der Gerber gemacht hatte, war eigentlich nur folgerichtig. Wir haben ja normalerweise eigentlich immer ein Tonbandgerät mitlaufen lassen. Ja, und auch diese meisten Aufnahmen, die heute irgendwie da sind, sind eigentlich sogenannte Bootlegs, die waren dafür nie gedacht. Ja, wir haben ja in dem sogenannten PCW, ja, also dem Punkclub Weimar, was eigentlich letztendlich nur die Waschküche vom Haus oder unter der Wohnung unseres Schlagzeugers war oder besser gesagt seiner Eltern, haben wir ja immer geübt, haben wir immer geprobt und die haben uns einigermaßen so als Proberaum zurechtgebaut und da war immer ein Tonbandgerät, das lief mit oder wir haben mit einem Kassettenrekorder aufgezeichnet. Das war aber einfach nur, um zu hören, was wir selber machen. Ja, an Vertreiben haben wir überhaupt nicht gedacht. Es waren auch häufig Jugendgruppen aus dem Westen da und irgendwann kam dann mal die Idee, hey, wir geben denen mal eine Kassette mit. So. Und diese Plattenaufnahmen, das ist auch wieder ein Ding, was letztendlich einfach so entstanden ist, bilde ich mir jetzt im Nachhinein ein. Aber das ist ja immer so, je häufiger man Dinge erzählt, desto schräger werden die irgendwie auch. Und ich verbrate auch Zeug, was ich von anderen höre. War einfach, dass die Jungs, die nach West-Berlin ausgereist sind, haben gesagt, hey, wenn wir dann in West-Berlin sind, machen wir eine Platte. Und wir haben gesagt, ja, wie Platte, ja, hör. Wir haben natürlich gesagt, hey, super, ja, Platte. Aber ich glaube, ich habe ehrlich gesagt, ich habe da nie groß dran geglaubt. Und irgendwann gab es offenbar einen Termin, man traf sich irgendwie in Tschechien, ich nicht, weil ich hatte ein PM12, ich durfte aus der DDR nicht weg so. Und konnte da eine Kassette mitbringen. Und Burkhardt war halt derjenige, der so das beste Equipment hatte und auch so ein bisschen eine Idee hatte, wie man Dinge aufnehmen kann. Und der auch super gut vernetzt war so in dieser ganzen Musikerszene von Blues bis irgendwie was und der dann auch wahnsinnig viele Sachen organisieren konnte. Und so kam das überhaupt dazu, dass wir Burki gefragt haben, hey, wie sieht's aus, wir brauchen eine Kassette, kannst du das irgendwie machen? Und er hat dann erfreulicherweise ja gesagt und hat sich da auch irrsinnig was ausgedacht. Ja, das muss man im Nachhinein wirklich auch sagen. Wir alle hatten überhaupt keinen Schnall, was er da macht. Ja, weil er hat irgendwie etliche Mikrofone da reingehängt und was weiß ich, mit Gummibändern und irgendwas. Und die, weil es war ein Raum, der war jetzt nicht viel größer als hier das Studio. Ja, und dann stand hier, ich zeige das jetzt mal so kurz, eine Ecke Schlagzeug, daneben stand der Sänger. Andere Ecke stand ich und der Bassist. Du kannst dir vorstellen, wenn da alle spielen in so einem Raum, das ist eine Kakophonie. Ja, wie es Burkhardt irgendwie geschafft hat, da mit diversen Mikrofonen tatsächlich Gesang und einzelne Instrumente auch irgendwie noch so einigermaßen getrennt aufzunehmen, ist es einfach völlig absurd. Deswegen schade, dass er heute nicht da ist.
2: Stimmt. Burki war wirklich rückblickend, wie Helfried das jetzt so schön beschrieben hat. Besser könnte ich es überhaupt nicht. Im Gegenteil, ein sowas von durchtriebener Bastler und irgendwie auch Magier. Ich habe das mit ähnlich erlebt, wie Helfried das gerade beschrieben hat. Und da hätte man sich alles Mögliche vorstellen können, aber never ever, dass da so eine glasklare Aufnahme dann auf der Platte zu hören ist. Es rumpelte wenig, es war weniger dumpf, als wir alle gedacht hätten und die ganzen Begleitumstände, wie das dann alles zusammengekommen ist, waren eigentlich so eine Art von fast, wenn ich zurückblicke, logischem Ergebnis, muss man sagen. Es ist wirklich aus so einem Improvisationsgedöns wurden Nägel mit Köpfen gemacht. Und mir ging es wie Helfried, das hat keiner so richtig ernst genommen, als einer von den Kollegen, also der Onne da, das verkündete und dachte, ja, der kann viel erzählen und dann machte der das auf einmal und das ging so alles relativ zügig zusammen. Das war schon rückblickend erstaunlich.
1: Das war vielleicht auch so wieder typisch für die Zeit, weil sowohl in West-Berlin, ja, haben da wieder von diesen unterschiedlichen Gruppen der Ausreisenden verschiedene daran gearbeitet. Ja, das waren zum einen schon diese etwas älteren, ja, wie Silvi oder Menzi, die da zu Radio 100 gegangen sind mit der Platte und haben gesagt, hey, wir haben hier eine Platte und Band hier aus Weimar, spielt das doch mal. Zum anderen eben Kipper und Onne, die irgendwie wohlgemerkt das bei Vielklang aufgenommen, also gemischt gekriegt haben. Ja, Vielklang kennt heute vielleicht keiner mehr, aber Vielklang war echt ein wichtiges Studio. Ja, das war nicht irgendein Scheiß. Ja, so. Und die haben auch Sachen da teilweise gemacht mit den Aufnahmen, wo wir im Nachhinein dachten, ups, wie klingt das denn jetzt? Ja, die haben teilweise auch Schlagzeug rückwärts eingespielt. Und solche Späße bei manchen Titeln, das ist, war schon abgefahren. Und dass das eben irgendwie alles zusammen funktioniert, das ist eigentlich völlig absurd. Ja, weil das einfach so sehr unterschiedliche Menschen sind, die da zusammenkamen. Das ist, eigentlich ist es ja ein riesiges Gesamtprodukt. Auch, dass es dann funktioniert hat, den Kram irgendwie in die Tschechei zu bekommen, oder Tschechoslowakei hieß es damals noch, das von da nach West-Berlin zu kriegen, dass da jemand in den Studio irgendwie alles bearbeitet und hin und her, die hätten auch gesagt, was soll der Scheiß, Leute? dann das wiederum, ich glaube in Holland ist es gepresst worden oder so, und dann wiederum die Sachen wieder zurückzukriegen, dass sie dann auch wieder in Weimar auftauchten oder dann eben auch mit Klaus einfach die Fotos zu machen, was irgendwo natürlich auch folgerichtig war, weil du hattest auch schon andere Bandcover gemacht, glaube ich, oder so für Bluesbands oder irgendwie so, also zumindest solche Fotos schon gemacht, und er war eben sehr viel unterwegs und wir kannten uns nicht nur gut, ich glaube, wir waren auch gut befreundet, das kann man so sagen, oder?
2: Ja, auf
1: alle Fälle. Sind wir, ja. Natürlich.
2: Dicke Butter, ja. Ja, die Fotografiererei, genau. Was die Platte selber betrifft, war das natürlich auch für mich so ein, gebe ich gerne zu, lustvolles, ehrgeiziges Ding, wobei die Betonung auf lustvoll liegt. Das heißt, es hat auch Spaß gemacht, mit den vier Boys und so weiter, so sich einen kleinen Schlachteplan oder einfach mal einen Waschzettel auszudenken, wo, wie, was geknipst werden sollte. Schön war auch, dass da gleich ein paar Ideen da waren. Und wir waren insgesamt, ich glaube, wenn ich mich richtig erinnere, an 5 verschiedenen Orten. Zuerst im Jugendzimmer von dem Sänger, also von Holger Döbler, heute Holger Friedrich. Danach sind wir halt in 2 verschiedenen Abbruchviertel gegangen, einmal das Schlossgassenviertel, das Jakobsviertel und zum Schluss zum Bahnhof, weil da gab es diesen berüchtigten Rastenberger Tunnel, damals ein Ort des Horrors, heute eigentlich immer irgendwie, trotz Renovierung irgendwie auch noch.
0: Ja.
2: Der behält irgendwie sein Spirit, um es mal ironisch zu sagen, und da kam eine schöne, illustre Menge und verschiedenartige Menge von Fotos zustande. Und die erste Session war eigentlich dann, das kann man immer, Fotografen neigen da manchmal zum Klischee, dass sie sagen, die ersten Sachen werden immer die besten. Manchmal stimmt es, manchmal meistens eigentlich auch nicht. Im Nachhinein waren wir dann, als die ganzen Sachen dann so auf diesen berühmten A4-Kontaktbögen für alle zu sehen waren. Ich kann mich noch erinnern, jeder hat einen ganz basisdemokratisch insgesamt 5 oder 6 A4-Blätter, Kontaktblätter bekommen und konnte sich seine Lieblinge aussuchen. Und dann hat sich ziemlich schnell dieses Foto da mit diesem schwarzen, mit diesen 4 Gesichtern, die da quasi über diese Neonröhren, über diese künstlichen, von diesem künstlichen Licht so von unten und oben angestrahlt wurden, auch so ein bisschen diabolisch, und auch ein bisschen schwarz war ja damals auch schon so eine Modefarbe, beziehungsweise vor allen Dingen auch eine Haltung. Und das war da alles so schön drin konzentriert, dass es eigentlich auch relativ wenig Diskussion gegeben hat. Es war relativ ziemlich fix allen klar. Ein Bild wurde ausgesucht und alle anderen Sachen sind dann zwar nicht im Archiv nur verschwunden, sondern jetzt natürlich wieder, was auch schön ist, in dieser Re-Release oder in dieser Release-Ausgabe mit einer zweiten Platte nochmal richtig im Programmheft oder im Booklet zu sehen. Und ich bin ja nach wie vor ein Fan von Vinyl und Schallplatten. Die Zeit der CDs war für mich der blanke Horror. Es war so traurig, man hatte nichts mehr in der Hand und das klang alles so scheußlich.
0: Klaus, ich sag dir, was so ganz Schlimmes, ich habe eine CD-Sammlung.
2: Habe ich ja auch, notgedrungenerweise. Ja, mein Gott, ich bin ja nicht drum herum gekommen. Ja, genau. Aber wie gesagt, eine individuelle Angelegenheit. Manchmal ist es ganz praktisch, auch kurz mal im Smartphone oder wo auch immer etwas anzuhören.
1: Was ich jetzt spannend finden würde, weil ich habe jetzt nämlich gerade drüber nachgedacht, weißt du überhaupt noch, in welcher Reihenfolge das irgendwie war?
2: Ja.
1: Also hatten wir quasi, das eine Interessante für mich ist wieder, dass du sagst, es ist ein Holger Döblers Jugendzimmer, weil Voller erzählte irgendwie, das wäre bei ihm über der Werkstatt irgendwie. Ich hatte nämlich auch die Erinnerung, dass es bei Holger war. Aber gut, das ist jetzt wieder, das ist jetzt wieder Grüße an Volle. An Volle Media, es funktioniert nicht immer. Wussten wir da eigentlich schon, dass es die Platte geben wird? Also haben wir wirklich gesagt explizit, Klaus, es gibt eine Platte, mach mal Fotos, oder haben wir diese Fotos irgendwie so gemacht, weil wir dachten, jetzt haben wir was aufgenommen, falls eine Platte gibt, müssen wir schon mal Fotos haben. Ich kriege da diese Reihenfolgen nicht mehr zusammen.
2: Die kriege ich noch grob zusammen, weil nachdem Konstanze Volk in Tschechien die Kassette weitergegeben hatte, saßen wir irgendwie entweder bei Olaf oder bei mir, ich glaube bei Olaf zusammen und so weiter. Und ja, und dann hörte ich das erste Mal eine Platte, dachte ich mir, oh cool. Und dann fing ich natürlich, okay, wie sagt man dazu, Rampensau, wie ich da vielleicht manchmal dann doch bin, beziehungsweise dann bemüht man sich halt und schlägt das halt vor. Mache ich heute bei ein paar Sachen auch noch. Allerdings damals war es ganz anders, weil wir waren alle eng befreundet. Es ging um keine Kohle und keine Taktik, sondern darum, einfach was zusammen zu entwickeln. Und da habe ich vorgeschlagen, lasst uns doch einfach mal ein paar schöne Plattencover-Fotos machen, egal ob es was wird oder nicht. Da wart ihr erstmal alle skeptisch, das weiß ich auch noch. Ja, wer soll das bezahlen? Können wir nicht. Ich habe gesagt, wir bezahlen, weil wir es gar nicht bezahlen. Das mache ich einfach mal, weil ich das gerne mache und weil es auch irgendwie cool wird. Und dann haben wir uns nochmal ich glaube, ein paar Tage später getroffen. Jeder sollte sich überlegen, wo wir hingehen, weil ich habe vorgeschlagen, wir machen nicht nur irgendwie sowas Langweiliges in einem Studio. Bei irgendjemandem können wir auch machen, aber wir gehen dann auf alle Fälle unbedingt nochmal raus in den Stadtraum. Und da kamt ihr, das weiß ich noch genau, waren die Orte sofort klar. Wie gesagt, Jakobsviertel, Schlossgassenviertel und Bahnhofsviertel. Und angefangen haben wir, das weiß ich noch, an dem 13. Vormittag, erstmal bei Holger in der Hausknechtstraße, genau, im Jugendzimmer. Da habt ihr euch irgendwie hingelegt, so ganz verschiedene Sachen. Ihr wart alle richtig schön zurechtgemacht, von oben bis unten schwarz, schön super auch geschminkt und super fein. Die Damen haben sich natürlich auch von den Herren Mühe gegeben. Hallo, es ist für die Schallplatte, das muss was Besonderes. Alles prima, jeder Liedstrich saß perfekt, ich kann es nicht anders ausdrücken. Das Licht war auch super, es war ein schöner sonniger Tag im Juli, es war warm. Danach sind wir, ich glaube, mit dem Fahrrad oder sogar, egal, jedenfalls zuallererst ins Jakobsviertel. Nee, danach sind wir zum Bahnhof. Wir sind zum Bahnhof gegangen und haben die Rastenberger Tunnelfotos gemacht. Und dann haben wir uns vom Bahnhof aus, wenn man so will, stadteinwärts zum Jakobsviertel begeben. Und abschließenderweise, ich kann ja auch noch mal, sicherheitshalber gucke ich noch mal nach, aber so habe ich es in Erinnerung, am Ende auch in das Horrorabrissviertel in der Schlossgasse, wo man in den Hinterhof rein ist und nach oben geguckt hat und sich schon innerlich gesagt hat, hier sollte man nicht länger als 20 Minuten verweilen, weil da oben wackelt was, wenn Wind kommt. Es war eine Taube, da passierte nicht allzu viel. Es war ein Taubenschlag, es waren mehrere. Es roch ziemlich übel, vermodert und es war kein guter Ort zum Verweilen. Für die Fotos kam es wunderbar, weil es passte irgendwie zusammen. Es war im Grunde am Ende so eine morbide Abschieds- oder so eine morbide Untergangsstimmung, die eigentlich dem Zeitgeist oder der Zeit so ein bisschen, ich rede von Mitte der 80er Jahre, als die Systeme so richtig miteinander malmten, vor Tschernobyl noch entsprechend geschuldet war, so kann man sagen.
1: Ich muss jetzt hier natürlich noch ergänzen, Voller hatte nie einen Liedstrich, da würde er jetzt drauf bestehen.
2: Du hast recht.
1: Genau. Du hast also, recht. Das war mehr so Olafs und mein Ding und Dübi so ein bisschen. Dübi zog dann irgendwann mal so ein bisschen nach, aber so die
2: beiden waren
1: geschminkt
2: schon,
1: Androgynen, das waren eher wir.
2: Ja, das stimmt.
1: Genau. Ja, ja, aber das Spannende, du hast doch was ganz Spannendes gesagt. Und zwar, sag mal, haben wir überhaupt über Geld geredet? Weil nämlich, als du gesagt hast, mit Geld oder irgendwie was, das ist nämlich auch noch ein ganz entscheidender Punkt. Ich glaube, Geld hat immer nie eine Rolle gespielt. Ja, also immer nie. Oh Gott, das ist ein schlechter Satzbau. Also Geld hat nie eine Rolle gespielt, weil Mieten waren immer bezahlbar. Das ist ja immer so ein Hauptding, ja. Und Essen war auch immer relativ preisgünstig. Das heißt, was du darüber hinaus hattest, konntest du irgendwie in das Hobby stecken und jeder machte das eben so, wie er es konnte. Und wir haben da aber nie drüber nachgedacht. Zugfahren war auch sehr billig, glaube ich. Wir sind meistens auch mit dem Zug zu irgendwelchen Konzerten gefahren. Später hatten wir irgendwelche Freunde, auch Gero zum Beispiel, der uns viel gefahren hat mit seinem, mit seinem Trabi-Kombi und teilweise auch die Leute, Gott, von Knuff. Knuff hießen die, ne?
2: Ach,
1: mit diesem
2: Volga,
1: ja. Die haben teilweise uns auch Sachen gefahren. Und es ging nie um Geld. Es war immer eher so, hey, wie sieht's aus? Und wir haben vor und planen, hast du Zeit? Und kannst du vielleicht irgendwie, vielleicht Spritgeld? Ja, das wäre so ein Ding gewesen, wenn man gefahren ist.
2: Ja, es schwang so eine Art Grund aus. Ich würde es eher, Entschuldigung, sorry.
1: Nee, warte mal, ich schieb mal rüber, mach mal.
2: Ich würde eher so, also ganz ohne Geld war es auch nicht, aber es war im Grunde genommen so eine Art, heute würde man sagen, Unkostenrückerstattung. Um es mal zu etwas schräg zu verbürokratisieren. Das heißt, bei Autotransporten hat man sich in das Spritgeld reingeteilt. So. Bei Fotosachen, wenn ich mich zurecht erinnere, gleich fing ich, also um auf die Rest-Session zurückzukommen, habe erstmal nein, kein Geld und so weiter. Und dann habt ihr, glaube ich, irgendwie kommen hier jeder in Zehner fürs Material, symbolisch, weil Fotomaterial im Osten war auch nicht umme, das war auch verhältnismäßig trotz der günstigen Mieten, trotz der günstigen Lebenshaltungskosten, war so ein Foto, gerade so A4 und größeres Foto, Probensilberpapier, was nicht das Schlechteste war, auch nicht gerade das Billigste, aber in der Regel war das so bei solchen Sachen, wenn auch dann so eine Nase wie ich oder der Fotograf was von sich aus vorschlägt, ist es in der Regel per se bis heute eigentlich zu einem Teil auch noch so, dass man sagt, okay, wer das vorschlägt, ist erstmal der, der es initiiert und der sorgt dafür, dass es stattfindet und der organisiert das alles. Im Idealfalle, wie das mit Helfried und Olaf, Hoshi und also Holger und Volle gewesen ist, dass man sich das alles sozusagen in der Gemeinschaft so zusammen aufteilt, beziehungsweise so zusammen organisiert. wird. Und so wurden auch dann die Kosten auf eine Art und Weise verteilt, dass das für alle völlig in Ordnung war. So. Also jetzt, da spielten irgendwelche Gewinngeschichten oder irgendwelche Verhandlungen überhaupt keine Rolle, solange man das alles so kompensieren konnte, weil man muss ja auch sagen, trotz aller tröger Situation und trotz aller Langeweile und trotz allem vermeintlichen Anführungsstrichen Elends oder Alltagshärten, war das ja, wenn man das rückblickend im Vergleich zu den echten Punks, die in London lebten oder die in Westdeutschland lebten, bleiben wir mal bei London, war das ja noch im Grunde genommen in Puppenhaus-Punker-Szenerie gedöns, weil ihr hattet alle Jobs, so, ob ihr sie gerne gemacht habt oder nicht, andere Sache, aber ihr wart jetzt nicht richtig völlig completely arbeitslos und musst es nicht auf, sorry, wenn ich jetzt so etwas aushole, das muss man auch mitsehen, dass das natürlich auch hier eine ganz andere Soziologie, vielleicht einen anderen, wenn ich mich zurückerinnere, soziologischen Hintergrund hatte, weil ich kam mit meiner freien Existenz mit irgendwelchen Netzwerken und Tricks irgendwie immer durch, wurde nie sonst wie reich, aber musste auch jetzt nicht darben, dass man nicht weiß, wie man sein Essen kaufen musste, weil den richtigen Punk ging es ja wirklich richtig, richtig schlecht. Dass die Möglichkeiten in London anders sind als in Weimar, keine Frage, und das Umfeld auch. Aber man hat natürlich auch zu der Zeit, wir alle, hat uns das nicht interessiert, oder das haben wir zwar zur Kenntnis genommen, dass es denen scheiße geht, arbeitslos und so weiter, aber man hat das natürlich nie in dieses Verhältnis gesetzt, was das wirklich bedeutet, muss man einfach auch sehen. Das heißt, materiell waren alle irgendwie in so einem existenziellen, stinkmuffigen DDR-Schoß, der natürlich auch so eine Grundversorgung wie in einem perversen Kindergarten hatte. Sobald du alles mitgemacht hast, ist dir nichts passiert. Sobald du irgendwie nicht alles mitgemacht hattest und irgendwas anders gemacht hattest, wurdest du entweder gemaßregelt, beruflich gedisst oder im Extremfall, wenn du wirklich richtig protestiert hast, auch weggesperrt.
1: Die echten Punks, die kannten wir ja so eigentlich gar nicht. Und die echten Punks waren bestimmt nicht die Punks wie Sex Pistols oder irgendwas. Ja, Sex Pistols hat mich im Nachhinein sehr geärgert, weil ja eigentlich mehr oder minder eine Werbekampagne von Westwood und wie hieß er da?
2: Malcolm McLaren.
1: Genau, das war reines Marketing. Ja, das hat man im Prinzip das irgendwie so benutzt, gibt super Bücher drüber. Und wir dachten natürlich, das waren unsere Ikonen, wir dachten, hey, das sind die großen Anarchisten, aber das war eine sehr durchdachte Werbekampagne und das war auch die erste, die wirklich einfach so richtig eben auf Haut draufgegangen ist, wie heute Donald Trump, sagen wir einfach mal so. Mhm. Ja. Und diese Punks, von denen Klaus redet, die kannten wir überhaupt nicht. Also ich war ehrlich gesagt schockiert, als ich dann nach West-Berlin ausgereist war und dann diese hast du mal eine Mark-Punks da vom Supermarkt rumsaßen. Das war nicht unser Verständnis. Ja, unsere Punk-Idee war immer eine intellektuelle. Ich glaube, wir fühlten uns so diesen New Yorker Punks irgendwie so der ersten Stunde, wo auch so diese Zeitschrift herkam, CBGB, Maximus Kansas City, viel näher.

0: Stich vom Rest und welche Erfahrungen die Gruppe mit der Stasi gemacht hat und auch Klaus Bach, das erfahren wir jetzt.
1: Ja, natürlich, wir sind alle naselang vorgeladen worden. Wir haben Berlin-Verbot bekommen. Wir sind aus Berlin ausgewiesen worden, allerdings nie als Band, ja, sondern wir haben da gespielt, aber wir sind auch trotzdem nach Berlin gefahren, sondern wir sind halt aufgefallen, es sah halt nicht gut aus, wenn man auf dem Alex mit metallikblauen Haaren rumgerannt ist, und es war dann super blöd, wenn dann irgendwie der ABV kam und meinte, Bürger, verlassen Sie bitte den Platz, und dann noch zu antworten, ich möchte gerne mal sehen, in welchem Gesetz das steht. Alles so passiert, dass ich sage, dann ging es natürlich sehr schnell. Und dann kamen die Autos aus der Keibel Street, wo die Stasi-Zentrale irgendwie war, und dann war man irgendwie weg. Und dann wurde man dann stundenlang verhört irgendwie, musste sein ganzes Punk-Ordinat, sage ich mal so, ablegen und wurde dann im geschlossenen Barkas zurück zum Bahnhof gebracht und bekam dann im Nachhinein Berlin-Verbot, ja, und wurde hier in Weimar auch gleich wieder empfangen. Ja, so nach dem Motto, Scheiße, was habt ihr da in Berlin gemacht? Weil das Blöde war ja eigentlich immer in Weimar, da hat Klaus schon recht, das war so ein, für uns so ein großer Playground. Ne? Das war so ein riesiger Spielplatz, wo wir mehr oder weniger wirklich machen konnten, was wir wollten. Also wir hatten im Gegensatz auch zu anderen Städten relativ wenig Stress, interessanterweise. Und deswegen war die Verärgerung der Polizei immer besonders groß, weil dann aus Berlin jemand anrief und sagte, hier sind Chaoten, Anarchisten aus Weimar aufgetaucht. Was wissen Sie, Genosse? Und die wussten dann meistens nichts. Was ist das für eine Struktur? Was sind das für Zellen? Wer steckt dahinter? Und so weiter und so weiter. Haben die was mit dem Havemann zu tun? Und hier in Weimar, ja, so stelle ich es mir jedenfalls vor. Und man war deswegen auch nicht sehr gut gelaunt über unsere Aktion, weil man eben einfach so, sagen wir mal, Daily Business hatte, und jetzt kamen diese bekloppten Punks da und machten irgendwie Stress.
0: Hat sich das irgendwie weiter ausgewirkt auf dem Playground in Weimar oder gar nicht?
1: Es ist auch wieder so ein zweiseitiges Ding. Ne? Also es hat sich schon, ich meine, der ganze Kram war dann irgendwie auch immer so in Anführungszeichen so etwas Stasi durchsetzt. Aber ich glaube, wir haben uns auch deshalb nie so eine große Birne gemacht. Es gab dann immer mal so Verdachtsmomente, wo dann Leute ausgeschlossen wurden, so aus der Gesamtgemeinschaft, weil man vermutete, dass sie vielleicht irgendwie, aber im Großen und Ganzen, ich meine, vor dem anderen PCW2, da stand halt wirklich abends der Wartburg mit den Herren drinne, die dann halt irgendwie geguckt haben, wer geht da rein, wer geht da raus. Ich glaube, wir haben uns keine große Birne gemacht. Und dass wir uns keine große Birne gemacht haben, ist mir dann quasi auch im Nachhinein erst bewusst geworden. Jetzt sind wir wieder bei deinem Foto, Klaus. Weil Schrammel fragte mich dann irgendwann mal, sag mal, ich weiß nicht, was Schrammel oder was Tobi, ich habe keine Ahnung. Die fragten dann jedenfalls, das war die erste Frage, die war, sag mal, ihr wart da irgendwie unterwegs, es war da immer irgendwie Stasi oder so, und dauernd hat jemand fotografiert. Habt ihr da nicht Panik gehabt? Ja, nee, also wir hatten etliche Leute, die da Fotos gemacht haben, wir haben da nie groß drüber nachgedacht. Und dann noch das andere Ding war ja dann auch noch, das hat dann Schrammel bei dem Plattentext irgendwie so formuliert, irgendwie das Foto, und dann gucken die auch noch in die Kamera, einen Schlag ins Gesicht des Systems. Haben wir nie drüber nachgedacht. Das war nicht unsere Idee eines Schlags ins Gesicht des Systems. Wir dachten, hey, wenn man ein Cover macht, muss man da natürlich vorne drauf sein. Ja, das war so reiner Ego. Und nein, da dachte ich, ja, stimmt, das ist eine scheiß Idee. Man macht irgendwas, was nicht so richtig legal ist, und macht auch noch ein Foto vorne drauf. Das ist eigentlich so ziemlich doof. Aber das Interessante ist ja, dass wir damit durchgekommen sind.
2: Ja. Ja, man muss ja auch sehen, das war ein Teil des Alltags. Ich nehme zum Beispiel dieses Cricket-Spielen da, Idioten-Cricket da auf dem Platz Tempelherrenhaus Wiese im Goethepark. So. Da waren wir auch ab und zu mal dabei, und da störten sich die Sonntagsspaziergänger. Am Wochenende störten sich die Sonntagsspaziergänger eigentlich so gut wie gar nicht. Die guckten, kicherten ein bisschen und jeder machte seine Sache. Und dass sie so ein bisschen anders aussahen, war eine Geschichte, die eine Zeit lang dann irgendwann auch in den Alltag auch von dem kleinen Weimar mehr oder minder so eingesickert ist. So, wenn ich mich an Kit erinnere, mit seinem humpelten Gang und seiner Kuhkette und so weiter. Das hat mal in den frühen 80ern, drehten sich sonst wie viele Leute um. Der ist ja noch bis Mitte, zweite Hälfte 80er so rumgelaufen. Irgendwann war er einfach auch ein Teil des alltäglichen Erscheinungsbildes. Und die Weimarer Polizei, beziehungsweise auch Hierarchie der Stasi, die sind ja immer nur dann, was wir dann ab und zu, Helfried kann da, glaube ich, noch genauer was drüber sagen oder auch nicht, richtig aktiv geworden, wenn es irgendwie Stress gegeben hat. Stress im Sinne von Klopperei, zu laut oder. Und ansonsten waren die auch auf eine ganz spießbürgerliche welcher Art und Weise, so erkläre ich mir die eine oder andere Beobachtungslücke der Stasi, auch faul. Das heißt, die wollten auch mal bei ein paar Sachen nicht unbedingt wegen jedem Pipi wieder irgendwas machen. Höchstens dann, wenn eine Order natürlich aus Erfurt oder womöglich, was das Oberschlimmste war, aus Berlin kam. Was Helfried auch gerade mit seiner Erfahrung erzählt hat. Wenn dann aus Berlin irgendwen kam, hier sind so ein paar Nasen oder Punks aus Weimar. Das geht überhaupt nicht. Und die haben in Friedrichsfelde da gespielt, da hat es eine Schlägerei gegeben. Und was ist hier los? Wie sind die hier hochgekommen? Und. Dann stellte sich raus, der Pfarrer war Ober-IM, Stasi-Zuträger Nummer 1, dem wir am meisten vertraut hatten. Na toll. Interessanterweise, ich rede von einem Ereignis Mitte Oktober 1986, ist danach relativ, Helfried kann mich korrigieren, wenig passiert. Wir dachten alles sonst was. Es hat diesen Stress bei einem Konzert gegeben. Also die Band Der Rest war zu einem Konzert in Friedrichsfelde, Berlin eingeladen. Ich habe ein paar Fotos wieder mal gemacht. Nicht nur ich, auch Kollegen, Kolleginnen. Wir sind hoch und wieder zurück, ein, zwei Tage später. Und die Woche danach, wir dachten, jetzt kommt Stasi und Polizei und Klärung eines Sachverhaltes. Bei keinem, obwohl wir alle abgelichtet worden sind von irgendwelchen Stasi-Pappnasen da in dieser Kirche und so weiter. Also zumindest, wenn ich mich richtig erinnere, es kam keine Sau. Es hat keiner, aber auch niemand irgendjemand vorgeladen. Es war ziemlich mysteriös, bis uns klar wurde, dass die Stasi das alles super gut im Blick beziehungsweise auch in der Regie, also jetzt in Berlin hatte. Und wir waren halt dann wieder in Weimar und das war's dann halt. Das waren so Momente, wo wir dann, oder ich, zumindest für meine Wahrnehmung, rückblickend mitbekommen habe, dass wir bei ein paar Sachen auch, das ist halt diese Situation im Osten gewesen, nicht nur Weimar, manchmal auch die Stasi völlig überschätzt hatten. Also so ein Krake, der wirklich bis ins Kleinste, manchmal stimmte es, manchmal aber auch nicht. Manchmal gab es auch wirklich völlige Banalitäten, die damit zusammenhingen, dass auch ein Stasi-Offizier, Mitarbeiter, IM, irgendwann auch mal keinen Bock hat zu arbeiten. So banal es klingt, ich will es überhaupt nicht verharmlosen, aber das hat es halt auch gegeben.
0: Also ja, eine Art Glücksspiel teils auch.
1: Nee, es war so checking the front lines, ja. Hm. Also es gab einfach Sachen, die gingen eben nicht. Ja, diese Sprühaktion zum Beispiel, wo danach alle in den Knast gegangen sind, das ging nicht. Das war aber auch relativ klar, dass das nicht ging. Also mir zumindest, als ich davon gehört habe, wusste ich, jetzt kracht's. Ja, was auch nicht ging, war eben Wehrdienstverweigerung. Das war auch sehr schwierig. Die Leute sind auch in den Knast gegangen. Was auch nicht ging, waren Flugblattaktionen. Die Leute sind auch in den Knast gegangen. Ne? Aber was sehr gut ging, waren eben, was weiß ich, Friedensgottesdienste, Friedensgebete, Spielen bei Werkstätten, bis eben zu Platten machen, bunt rumlaufen, irgendwas. Aber Jena, weil du hier bist, Jena war wesentlich härter. Also Jena war Stasi-mäßig auch wesentlich härter durchgezogen. Ja, Weimar war, glaube ich, auch immer so ein bisschen auf bunt und Multikulti, nannte man damals nicht so bedacht, so die ganzen Touristen kommen. Und weil du hier so Cricket da im Park ansprichst, da kamen natürlich auch immer Touristen aus Japan oder so und haben die komischen bunten Leute fotografiert, die da auf der Wiese stehen irgendwie und komische Spiele spielen.
0: Ah. Der hat auch volle schon von
1: erzählt. Ja, das gehört natürlich irgendwie auch dazu.
2: Und dann kamen noch die Gymnasiastengruppen aus der Bundesrepublik.
1: Ja, das
2: Deutschlehrer auch noch. Ja, in der Jugendherberge, die es heute auch noch gibt, Ecke Stadtring, Humboldtstraße, dieses große Gebäude, das gab es zu Ostzeiten auch schon. Das sind in der Regel immer dann, wie gesagt, die 11., 12. Klasse Leistungskurs, wie wir mit denen kamen wir ins Gespräch, Leistungskurs Literatur. Wenn die das vermeintliche Pech oder Glück, je nachdem, hatten, dass quasi der Literator, der Lehrer oder die Lehrerin eine absolute Verehrerin von Goethe, Schiller und den Klassikern waren, wurde das halt von Westdeutschland aus organisiert. Die brachten Devisen mit und übernachteten in dieser Jugendherberge und mischten sich dann auch mal unter das Volk und guckten sich dieses sozusagen an, wie die Eingeborenen in der Klassikerstadt, die Jüngeren, die Lustigen oder auch die Schwarzen oder die Bunten halt lebten oder auch nicht. Und versuchten auch das eine oder andere Mal mit uns bekam man das mit im Café Resi meistens dann doch ins Gespräch zu kommen, wie schwer wir es denn hier haben in der Diktatur, und guckten einen so mitleidig mit so Katzenaugen an, dachte, mein Gott, was sind das für zum Teil auch arme, betropste Typen, was weiß ich, was denen erzählt worden ist, wir essen, es gibt kein Fleisch hier, es gibt kein Klo, das ganze Klischee halt, was wir entweder, wie wir gerade drauf waren, befeuert haben und völlig übertrieben irgendwelchen Lügen, irgendwelchen Mist erzählt haben, und die glaubten uns das auch. Oder eben bei ein paar anderen Sachen, wenn es Leute waren, die einfach nicht doof waren, die einfach auch sich für einen beziehungsweise auch für die Szene vor Ort interessierten, auch was die Subkultur betraf, da gab es auch welche. Dann war das auch das ein oder andere Mal spannend, wenn die zu irgendwelchen Partys mit auftauchten, genau. Aber es war selten.
1: um das nur, um dann noch zu ergänzen, also wir hatten die Leute ja tatsächlich auch bei uns im Proberaum. Ja, also unser Schlagzeuger war ja in der Jugendherberge DJ und wir haben uns halt immer einen Spaß draus. Wir hatten zum Beispiel Gruppen der Jungen Union. Die im Westen wahrscheinlich nicht zu einem Punkkonzert gegangen wären, hatten wir bei uns unten im Proberaum. Und wir hatten auch eben so diese Leistungskurse. Und da war zum Beispiel auch ein Lehrer, den habe ich dann noch den Text vom König aufgeschrieben, weil den wollte er dann mit seinen Gymnasiasten im Leistungskurs durcharbeiten. Wie war dieser Text nochmal? Der König, das war ja genial, schreib mir das nochmal auf. Ja, und solche Sachen gab es auch. Und es gab halt tatsächlich auch dieses Ding, dass Klassenfahrten nach Weimar gemacht wurden, weil man eben wusste, dass es da Punks gibt. Und ich weiß auch noch, wir saßen einmal vor dem Goethehaus mit einem Kasten Bier, weil wir nicht wussten, wo wir hin sollten. Und dann kamen auch etwas punkig aussehende Leute aus dem Westen uns entgegen und sagten auf einmal, es gibt sie also tatsächlich. Ja, so. Und dann haben die uns erzählt, dass ja, es ging darum, wo machen sie jetzt ihre Kursfahrt hin. Und andere waren da und die haben diese Punks aus Weimar getroffen, das war irgendwie super. Und da haben sie gesagt, hey, das ist doch cool, da fahren wir hin. Und sind dann quasi nicht wegen Goethe, sondern eher wegen uns oder wegen beiden nach Weimar gekommen. Also solche Sachen gab es eben auch.
0: Als Abschlussfrage, weil wir ja auch nicht mehr viel Zeit haben, sowohl in der Aufnahme als auch reell. So, ich sitze jetzt hier und habe das alles nicht mitbekommen und finde es trotzdem so mutig und wichtig, das alles nochmal anzuschauen und eben dieses Festival-Schrammel organisiert und die ganzen Plattenreleases und so. Das ist ein Teil von der Geschichte, die damals nicht so öffentlich war, wie sie es heute vielleicht wäre. Wie seht ihr das, wenn ich jetzt darauf so blicke, aber das einfach auch Teil von eurer Geschichte einfach ist?
1: Ich versuch's mal kurz, Klaus, weil für mich war das echt schwer. Ich hatte überhaupt keinen Bock drauf. Du kannst dir das vorstellen. Nee, du kannst dir das noch nicht vorstellen. Wirst es dir irgendwann vorstellen können. Weil du wirst ja dann auf einmal mit deinem 22-, 23-jährigen Ich das konfrontiert. Das ist ein Kompliment. Ja, ich wollte mich damit nicht auseinandersetzen. Ich wollte über die Zeit nicht reden. Ich habe da auch sehr lange einen Deckel drauf gehalten, weil ich auch gemerkt habe, ich muss mich dann im Nachhinein auch wieder mit diesen Texten beschäftigen. Und das ist auch teilweise sehr schmerzhaft, ja, weil ich auch weiß, was da für Emotionen eben dahinter stehen. Ja, also du machst dich ja quasi als Texter, machst du dich ja immer nackig, das ist so. Ja. Und da kommst du natürlich auch wieder so in diese Auslosigkeitsphasen. Was ich aber versuche, immer den jungen Menschen mitzugeben, man hat jetzt im Nachhinein immer so diese DDR-Geheim-Stasi irgendwie was. Es war nicht alles Stasi. Und ich glaube, gerade wie wir die Sachen gemacht haben, merkt man eben, dass uns das relativ wenig interessiert hat. Und es war eigentlich viel mehr möglich, als die Menschen dachten, dass möglich ist. Also die Stasi hat meines Erachtens besonders gut dadurch funktioniert, dass eben alle sagten, ach, es geht sowieso nicht. Und wir haben eben einfach gemacht. Ja, und das ist was ich gerne vermitteln würde. Ja, wir haben Dinge gemacht, die wir meistens nicht konnten, aber wir haben es trotzdem gemacht. Und von denen es auch hieß, das geht überhaupt nicht und wir haben es einfach gemacht und das war einfach so das Coole.
2: Ja, geht mir ähnlich, wenn ich mich zurückerinnere, weil ich halte auch wenig davon, jetzt Jüngeren immer so sozusagen die Taschen vollzuhauen, was man für ein Held oder für eine Heldin war und wie schlimm das alles war und wir hatten nichts zu essen und was weiß ich, wir konnten irgendwas nicht und bla bla bla. Alles furchtbar, weil das einzige Sinnige ist, wenn ich mich auch zurückerinnere, was ich einfach dann, auch wenn ich gefragt werde, wie jetzt, immer versuche mitzugeben, dass man zu der Zeit etwas gelernt hat, was man heute genauso machen kann oder heute genauso

0: Und nicht so wirklich als völlige Blaupause von irgendetwas, von irgendwelchen Sprüchen daherzukommen. Und das ist so eine Geschichte, die rückblickend bis heute für mich einfach auch als ein bisschen blöd, wenn ich das sage, universell gibt. Das heißt, universell gilt. Das heißt, das kann man auch Leuten aus anderen Generationen so wie schon auch so vermitteln, ohne dass das so ein hohles Selbstego, Selbstdarstellungspathos draus wird. Das meine ich damit gar nicht, sondern es geht eigentlich um nichts anderes, um das, was eigentlich immer sonst interessanterweise nur Künstlern sozusagen zugeschrieben wird, was ich schon immer Käse fand, so, weil, dass man einfach was mit sich selbst entwickelt und was sich und eine eigene Initiative für vieles ergreift. Im besten Falle sogar für alles, aber das kann sehr anstrengend sein. Abzuraten ist davon, immer abzuwarten, bis irgendwas passiert. Das passiert meistens nicht und das ist ganz furchtbar. Unter Umständen kann es zumindest werden. So.
1: Das war Ich rede über mein Kaninchen und niemand kann mich aufhalten. Weiterhin zu Wir tanzen im Mikado-Wald, ein Festival, was sich mit Subkultur in Weimar von 1979 bis 1989 beschäftigt. Und dieses findet dann am 2. September-Wochenende statt. Also nicht mehr lange ist es hin. Und da gibt es dann Filme, Ausstellungen und eben auch die Bands, die da auftreten. Klaus Bach haben wir gerade gehört, der macht die Fotoausstellung und hat natürlich eben auch eine große Rolle zu der Zeit gespielt und in der Dokumentation von dem Ganzen. Und außerdem haben wir Helfried Wenchen gehört, der war bei Ernstfall und dem Rest. Und darum ging es heute, um diese Gruppe und um den Vertrieb der Platten auch, genauso wie die Cover, die dazu entstanden sind. In 2 Wochen entdecken wir in dieser Sendung wieder weitere Themen dieser Zeit.

Einen wunderschönen guten Abend. Seid gegrüßt in Weimar und Berlin. Hier ist 27FM, unsere Sendung für die Kalenderwoche 35 in 26. Ich bin wie immer der André. Und heute, das ist wieder so eine Sendung zwischen zwei Türen und zwei Angeln. Etwas verhastet, genauso wie meine letzte war. Aber ich verspreche euch, nächste Woche, dann nehmen wir uns richtig viel Zeit. Am Freitag habe ich mir mit dem Rudolf zusammen ganze 3 Stunden eingeplant, um 2 Stunden aufzunehmen, die es dann nächste Woche geben wird. Thema Elemente. Wir sind dann bei Feuer auf Rudolfs Wunsch. Und wir springen gleich rein in neue Sachen, neue Musik. Jetzt letzten Freitag erst ist ein neues Album von Chelsea Wolf veröffentlicht, The Dark. Da hören wir jetzt quasi so ein bisschen gemeinsam rein. Ich habe es mir gerade gekauft, aber nur, ich habe es zur Gänze noch gar nicht gehört. Der erste Eindruck ist, nicht mehr so überproduziert wie das davor und so ein bisschen ein Mix aus den letzteren eher elektronischen Sachen und diesen akustischen

Yo, Chelsea Wolf, The Dark, letzten Freitag erschienen. Das nächste Album hatte der Rossi letzte Woche in seiner Stunde der authentischen Musik schon angespielt und auch die Verwandtschaftsverhältnisse geklärt. The Womack Sisters sind auf Deptone gelandet und setzen ihre Familientraditionen fort. In dem Fall mit einem Mix, ich würde sagen, irgendwo zwischen R&B und Neo-Soul. Naja, ich meine, die haben es mit der Muttermilch aufgesogen. Das Album ist selbst betitelt und ich habe herausgesucht den Song All Around.

Yo, 27FM hier mit dem André und einer hastigen Stunde neuere Musik. Das nach den Womack Sisters waren Surprise Jeff, eine Kapelle aus Melbourne. Das ist ein Vorabtrack auf ihr kommendes Album Frogs in a Pond. Ich finde überhaupt nicht neue Musik, aber so wunderschöner Jazzfunk, sehr geschmeidig, um mal was Klugklingendes zu sagen. Ich freue mich auf alle Fälle auf das gesamte Album. Ich meine, es müsste im Oktober erscheinen, aber ich kann diese Informationen nachliefern. So, der nächste Track ist auch ein Vorabtrack auf das nächste Album von Everlast, ihr wisst schon, den ehemaligen Sänger von House of Pain oder einen der MCs von House of Pain. Großer Hit war, glaube ich, oder seine erfolgreichste Platte war immer noch sein erstes Soloalbum Whitey Ford Sings the Blues mit dem Riesenhit What It's Like. Und der Song hier, Stones, von dem Album, das Embers to Ashes heißen wird, das klingt so ein bisschen wie geneigtere Geister würden sagen, er zitiert sich selbst. Weniger geneigte würden sagen, dem fällt nichts Neues ein. Und ich sag einfach, hören wir mal.

Ich würde sagen, Selbstplagiat hin oder her, der Song klingt vielversprechend. Ich werde auf alle Fälle in das gesamte Album von Everlast, wenn es dann erscheint, auch einmal hineinhören. Das nächste Album ist bereits im Juli erschienen. Am 10. Ja, am 10. steht hier Enigma, das neue Album von Kyra Russler. Sie war mal Bassistin von Black Flag. Daher könnten Sie die eine oder der andere von uns kennen. Und die Platte hier ist so, naja, die pendelt so ein bisschen zwischen New Jazz und Discord Beats, würde ich sagen, wenn ich es in der Nutshell erklären müsste. Das ist nichts, was super leicht zugänglich ist, aber dreimal durchlaufen lassen, lieb gewonnen. Kollaps, der Song.

versteht diesen letzten Song als Reparationsleistung, denn ich habe vor 14 Tagen was Gemeines über die Deathrock-Szene gesagt. Deswegen noch ein Song vom aktuellen Horror Vacui-Album aus Italien? Bologna meine ich ja. Trotz allem super Platte. Ich mache jetzt noch drei Stücke von Künstlern und Bands, wo ich in zwei Fällen schon eine Konzertkarte habe und im dritten Fall noch überlege. Genau, und die nächsten beiden Socken sind noch ein bisschen leichter verdaulich und dann wird es ein bisschen härter und dann kann wer immer das nicht mehr mag, sich an der Stelle verabschieden. Genau, ich habe mich super gefreut zu lesen, dass Molly Nielsen, denn die wollte ich in Berlin immer mal sehen, da hat das irgendwie nie gepasst, entweder war sie nicht da oder ich oder auch egal, auf jeden Fall macht die jetzt im September eine kleine China-Tour. Beijing, Shenzhen meine ich, kann ich aber nicht beschwören, aber auf alle Fälle auch hier in Shanghai und naja klar, Karte einkassiert. Das ist in diesem anderen VAS, ich hatte aber bei dem Konzert zu Bad Bad Not Good erzählt, dass es von dem Laden zwei Häuser gibt, eins nördlich, eins südlich von uns und den Laden kenne ich auch noch nicht. Ich werde berichten. Ich freue mich drauf. Es gibt ein aktuelles Album auch von Molly Nielsen. Ich würde jetzt aber gern ein älteres Stück hören von ihrem 2019er Album History, den Song City of Atlantis. Das ist ja Molly Nielsen. Irgendwie kann ich das nicht so richtig beschreiben. Ja, Disco Beat, Alternative, aber schön.

So, als ich von der nächsten Band gelesen habe, dass sie hier spielen würden, und das ist auch nur eine einmalige Show, habe ich mich riesig gefreut. Da war Instagram direkt mal zu was gut, denn ich habe noch Karten bekommen zum Vorverkaufspreis und das ganze Ding ist inzwischen ausverkauft. Das ist im VAS East, da wo ich eben Bad Bad Not Good gesehen habe, also so 1500er Halle, aber Spitzentechnik. Es geht um die einstürzenden Neubauten und ich freue mich. Jetzt kann man sagen, Molly Nielsen, Neubauten, naja, Berlin kommt zu Besuch. Riesengroß. Und meine Lieblingsplatte, naja, sagen wir nach der Halber Mensch. Die Halber Mensch ist so ein Monument. Das kann man nicht ignorieren für das, was es ist. Und danach kann man sich rauspicken, was einem besser gefällt und was nicht. Und der, meine Lieblingsneubautenplatte nach Halber Mensch ist die aus dem Wendejahr 1989. Ja, 89, Haus der Lüge. Und wir hören genau den Song, Haus der Lüge. Er ist es.

Freunde, 27FM, aber jetzt nur noch Stromgitarren. Wer das nicht mag, sollte etwas anderes beginnen an der Stelle. Jetzt die Band, bei der ich mir noch nicht ganz sicher bin, ob ich mir eine Karte kaufen werde, aber ich denke schon. Ich hatte es das letzte Mal erwähnt, vor 14 Tagen, Evil Dead, die kalifornischen Thrasher. Die erste Platte war Legende, auch das Cover von Ed Repka. Ed Repka ist ja quasi der Da Vinci, der Thrash-Metal-Cover-Szene. So viele Platten, wie der gemacht hat, also auch den Standard gesetzt dafür. Naja, wie gesagt, die Platte ist übrigens aus demselben Jahr wie Haus der Lüge eben, 89, Annihilation of Civilization. Und wir hören jetzt Future Shock.

So, das war Kuzu Not, ein weiteres Ein-Mann-Projekt. Und der junge Mann schraubt einfach auch alles zusammen, was er so an extremer Musik finden kann. Und das Ergebnis ist super, kann man nicht anders sagen. Wie heißt denn die Platte? Schaue ich mal für euch. Luminous Beings, und der Song hieß Back to the Grave. Also, die habe ich in letzter Zeit ziemlich oft gehört. Wird man beim Laufen direkt schneller, bei selben Puls. Okay, Converge, ja. Pioniere des Metalcore. Goldstandard eigentlich auch, obwohl heute darüber hinaus entwickelt, mit dem Begriff nicht mehr genau gefasst. Haben ja zwei Platten gemacht in diesem Jahr. Und da ist ja immer der Verdacht naheliegend, naja, Qualität oder Quantität. Und Converge schaffen beides. Das zweite Album gefällt mir sogar besser als das davor. Es heißt Hum of Hurt, auch schon ein paar Wochen draußen. Und wir hören I Won't Let You Go.

So, meine Lieben, ich verabschiede mich schon einmal an dieser Stelle, sowohl von Weimar als auch Berlin, denn es gibt im Ausgang ein längeres Stück. Das erspart uns dann das Stückeln der Verabschiedung, wie beim letzten Mal. Nach über 10 Jahren ist ein neues Album erschienen von Downfall of Nur. Mehr oder minder auch nur ein Projekt, eins, zwei Leute, ja, Brainchild von einer Person. Der Club, der lebt jetzt in Argentinien, hat aber sardische Wurzeln und genau das verarbeitet er auch in dieser Musik. Es gibt also die ganz eigene Kultur. Ich glaube, dieser Pianist trägt, der nicht auch, wie heißt denn der, Lambert, der trägt auch immer so eine sardische Maske, ja. Genau, selbe Thematik, also diese sardische verpackt in artifiziellen Kunst, Black Metal. Das klingt fast geringschätzig, wenn man das so sagt, aber es ist wirklich großartige Musik. Die Platte ist der Hammer, das hat so Avantgarde-Teile, das ist sphärisch, ambient kann man da finden. Super, super langes Stück, das kann man jetzt nicht mal zur Hälfte spielen und trotzdem läuft es doch noch sehr lange. Es heißt Underground Halls of the Oldest Goddess Stronghold. Und das Album heißt, auch wieder so einen langen Titel, And the Firmament Will Burn to Quench the Pain of this Earth. Und das klingt wie so ein Abgesang. Und in dem Sinne, tschö mit Öl.

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1: Hallo, hier ist Klaus Wegener vom DNT. Und heute möchte ich euch die Geschichte erzählen, die heißt Im Inneren des Berges. Jedes Jahr im Frühling machten Jakob und Papa eine Reise. Ohne Mama. Männerurlaub nannten er und Papa das. Für Jakob war es wunderbar, Papa eine Zeit lang nur für sich allein zu haben. Dieses Jahr fuhr Papa mit Jakob ins Gebirge. Dort gingen sie wandern, spielten Fußball, badeten im See oder fuhren mit einem kleinen Boot zum Angeln. Jakob hatte eine eigene Angel und einmal fing er sogar einen richtig dicken Fisch. Es war wieder mal ein ganz toller Männerurlaub. Aber am meisten freute sich Jakob auf die Bergsteigertour, die Papa ihm versprochen hatte. Einen mächtig hohen Berg hatte Papa dazu ausgesucht. Hinauf führte ein Wanderpfad. Und der war ganz schön steil. Wie eine lange Schlange ringelte sich der Weg den Berg empor. »Puh«, keuchte Jakob, der dicht vor Papa herlief, »das ist aber ganz schön anstrengend.« Papa war auch außer Puste. »Boah, lass uns eine Pause machen«, schlug er vor. Er zeigte auf einen großen Felsbrocken, in dem eine tiefe Kuhle war. Sie sah aus, als hätte ein Riese einen Riesenhappen aus dem Felsen herausgebissen. Und sie war gerade groß genug, dass Papa und Jakob sich hineinsetzen konnten. Papa holte eine Flasche Wasser und zwei Brote aus dem Rucksack. »Damit wir wieder Kraft für den Abstieg haben«, sagte er. Eigentlich wäre Jakob gern bis ganz nach oben gestiegen. Aber von hier aus hatten sie auch so schon einen guten Ausblick. Tief unter ihnen lag der See. Wie ein blauer Farbklecks sah er von hier oben aus. Rundherum standen die anderen Berge. Und wie still es hier war. Viel, viel stiller als in der Stadt. »Hier sind wir ganz allein auf der Welt«, wollte Jakob gerade sagen. Doch da hörte er plötzlich ein leises Geräusch. »Klipf, klopf! Klipf, klipf, klopf!« Erstaunt drehte Jakob sich um. »Papa«, flüsterte er, »hast du das auch gehört?« Papa antwortete nicht. Er lehnte an der Felswand und schlief. Die Flasche Wasser stand zwischen seinen Beinen und das Brot war ihm aus der Hand gefallen. Jakob saß mucksmäuschenstill da und horchte. Klipf, klopf! Klipf, klipf, klopf! Da war es wieder, ganz in seiner Nähe. Mit pochendem Herzen stand Jakob auf und sah in die Richtung, aus der das Klopfen kam. Da entdeckte er ein Loch im Felsen. Es war nicht viel größer als Jakobs Faust. Und aus dem Inneren kam das Geräusch. Klipf, klopf! Klipf, klipf, klopf! Jetzt hörte Jakob es ganz deutlich. Es klang wie ein Hämmern. Jakob stellte sich auf die Zehenspitzen, um in das Loch hineinzuschauen. Aber so sehr er seine Augen auch anstrengte, er konnte nichts sehen. Nachtdunkel war es in dem Loch. Ohne lange zu überlegen, streckte Jakob seine Hand aus und griff in das Loch hinein. Feucht und kühl fühlte es sich darin an. Dann stießen Jakobs Fingerspitzen an etwas Weiches, Lebendiges. Das Hämmern stoppte. Stattdessen ertönte ein schimpfendes Stimmchen. »Weg da!« Wie von einem Menschen klang das. Von einem sehr, sehr kleinen Menschen. Im nächsten Moment wurde Jakob etwas zwischen die Finger geschoben. Etwas Winziges, Hartes. »Nimm das, aber dann geh und lass mich gefälligst in Ruhe«, schimpfte das Stimmchen. Erschrocken zog Jakob seine Hand zurück. Das winzige Etwas hielt er fest umschlossen. Und als Jakob seine Hand öffnete, hätte er vor Staunen fast geschrien. In seiner Handfläche lag ein winzig kleiner Stein. Aber wie der funkelte! Jakob lief zu Papa und rüttelte ihn an der Schulter. »Guck mal, was ich bekommen habe«, rief er aufgeregt. Papa starrte auf Jakobs Hand.
2: »Ich glaub's nicht«, stotterte er. »Das ist ein Edelstein. Der ist unglaublich kostbar. Wo hast du den denn her?«
1: Jakob erzählte Papa, was geschehen war. Papa schüttelte fassungslos den Kopf.
2: »Das muss ein Zwerg gewesen sein«, stammelte er. »Zwerge suchen immer in den Bergen nach Edelsteinen.
1: Aber eigentlich gibt es sowas nur im Märchen. Jakob grinste. Dann sind manche Märchen eben wahr, sagte er. Papa nickte. Und dann beschlossen sie, aus dem funkelnden Edelstein einen schönen Ring machen zu lassen. Für Mama. Als Urlaubsgeschenk. Das war die Geschichte Im Inneren des Berges aus dem Buch Isabel Abedi erzählt, aus dem Löwe Verlag. Jetzt, für euch ist es wieder Zeit, ins Bett zu gehen. Ich wünsche euch eine gute Nacht. Träumt was Schönes. Bis zum nächsten Mal. Euer Klausi. Tschüss!

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0: Es ist Freitagabend, der 28. August 2026. Hier ist Matthias Weiden am Abend live bei Radio Lotte. Bei mir im Studio ist Matt Igel aus der Musikredaktion. Schönen guten Abend, Matt.
1: Ja, guten Abend, hallo Matthias.
0: Schön, dass du da bist. Und noch immer hält uns die Wahl in Sachsen-Anhalt in mittlerweile in einer guten Woche,
1: ja,
0: mächtig im Atem, da sind die Woche schon wieder die Fetzen geflogen.
2: Herr Schulze, Sie können das weglächeln, aber Sie haben doch die Verantwortung dafür. Es sind hunderte Millionen
3: Euro. Haben Sie
2: eigentlich
3: mitbekommen, das war auch in dem Bereich.
2: Okay. Wenn er das jetzt sagt, dann will ich schon mal...
0: Das große Spitzenduell zwischen Schulze und Siegmund. Ich habe reingeguckt, ich fand es wirklich ganz interessant und mir ist etwas aufgefallen, was mir vorher noch nicht aufgefallen ist. Der Siegmund ist gar nicht schlecht.
1: Ich finde, der hat sowas Bodenständiges, der hat ein bisschen was von Hasi tatsächlich. Die Sachsen-Anhaltinische, das mag ich ja tatsächlich. Aber können wir ja gleich nochmal ein bisschen drüber reden.
0: Außerdem der tragische Tod von Dolly Parton.
1: Ach Mensch.
0: Was heißt tragisch? Irgendwann ist es mal für jeden mal soweit. Und was mich so erstaunt hat, man erfährt ja dann auf einmal Dinge, die man vorher von der Frau gar nicht gewusst hatte. Also Instagram war voll, die war ja eine riesige Philanthropin, hat irgendwelche Bücher an Kinder verschickt, war LGBTQIT, wie heißt das mittlerweile?
1: LGBTQ. Den Rest lassen wir
0: weg. Genau. Weil auch um die soll es heute Abend gehen. Hier bei Matthias Weiden am Abend. Die Show,
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0: Disclosure bei Matthias Weidner am Abend, die Show, in der immer etwas passiert. Und es hat ganz schön gekracht diese Woche in Magdeburg.
1: Herr Schütze, die aktuelle riesengroße Problemlage in diesem Land, die löst man nicht mit Praktikumsgutscheinen. Die löst man damit, indem man die grundsätzliche Schieflage löst.
2: Bieten Sie doch mal, beschreiben Sie doch bitte nicht nur Probleme, sagen Sie doch mal bei einem dieser Themen, wie Sie es als Ministerpräsident hier in Sachsen-Anhalt lösen würden.
1: Auf jeder Veranstaltung gehen wir wirklich tief in die Programmatik
2: hier
1: rein.
2: Jetzt, wir sind doch hier live beim MDR, sagen Sie doch mal jetzt zu einem der Themen, wie Sie es lösen würden.
1: Habe ich drei Punkte genannt. Ich weiß nicht, ob Sie nicht zuhören.
2: Sie haben Probleme beschrieben, aber nicht gelöst.
0: Ich finde ja solche Duells immer ganz gut, wenn die so ein bisschen kämpferisch werden. Wenn dann nicht nur jeder seinen Sermon ablässt, sondern wenn die Hähne aufeinander losgehen.
3: Ich finde das toll, weil, wie gesagt, ich muss mir das, glaube ich, auch mal richtig angucken, weil ich liebe das, weil die ja so reden, wie bei uns zu Hause geredet und gestritten wird. Mhm. Auch so dieses, das ist so
0: das Sachsen-Anhaltinische.
3: Ja. Ich liebe das, erstmal diese Dialektik, die da mitschwingt. Mhm. Dann ist es ja auch immer so ein sowas sehr Bäuerliches, sag ich mal.
0: Das so, klingt so, ja.
3: Ne?
0: Ja,
3: Sachsen-Anhaltine reden ja so bäuerlich. Hm. Ich komme ja selber daher, ich versuche das immer so ein bisschen zu umgehen, aber ich finde das mal ganz toll, wenn das so, wenn so medial auch mal, ich habe Martin Haseloff gerne reden gehört, da dachte ich, toll, das könnte mein Opa sein. Fand ich wirklich süß.
0: Ja, der hat sich auch die Woche auch wieder eingeschaltet mit so einer kleinen Botschaft.
3: Einer Botschaft,
0: hast genau, gesehen. Ja, saß auf so einer Bank irgendwo, also in Wittenberg ist der, ne?
3: Bestimmt in Wittenberg,
0: ja. Wie sehr er sein Land liebt, dass er schon seit 72 Jahren hier wohnt und dass man das alles nicht kaputt machen darf. Irgendwie hat er so ein kleines bisschen recht. Nochmal zurück zu dem TV-Duell zwischen Sven Schulze und Ulrich Siegmund. Ich finde das interessant, was sie miteinander machen.
1: Wir verschenken unfassbar viel Geld in die ganze Welt, auch im Land Sachsen-Anhalt, für Menschen, die keinen Rechtsanspruch darauf haben, hier zu sein, die ja straffällig sind,
2: jetzt
1: die illegal sind.
2: Das Migrationsthema,
1: ich weiß. Aber Herr Schulze, Sie können das weglächeln, aber Sie haben doch die Verantwortung dafür. Es sind hunderte Millionen Euro.
2: Haben Sie eigentlich mitbekommen, das war auch in dem Bereich.
1: Okay.
2: Wenn er das jetzt sagt, dann will ich schon mal, weil es ist unfair, also, wenn er sowas einfach behauptet.
1: Erstens haben Sie mich nicht ausreden lassen.
2: Und dann reden Sie aus, aber dann würde ich ganz zu dem Thema Migration noch einsetzen.
0: Ich finde es interessant, dass der Schulze eher den weinerlichen Touch hat, so nach dem Motto, bitte lassen Sie mich ausreden, das ist unfair. Mhm. Und Siegmund eigentlich völlig auf Angriff geschaltet hat. Und wenn man sich mal genau anhört, was er eigentlich sagt, ist es, also Schulze hat recht, er hat keine Lösung. Er beschreibt immer die Missstände, er redet alles irgendwie schlecht.
3: Und der hat ihn auch wirklich nicht ausreden lassen, fand ich.
0: Ja.
3: Er wollte ihn sofort vorführen, so ungefähr, Sie verschwenden das Geld.
0: Genau. Und das ist, glaube ich, auch so ein bisschen das Problem. Ich weiß nicht, ob die Leute das merken. Also, wenn man sich das Programm anguckt von der AfD, das ist auch alles nicht so wahnsinnig toll, was da drin steht. Also auch gerade, was die Wirtschaft betrifft. Man denkt immer, dass das wäre der Ausweg. Es wäre der Abgrund tatsächlich.
3: Da kann man jetzt mal einen unabgesprochenen Schwenk machen. Es gab ja diese Woche einen Artikel in der Zeit, dass eine KI berechnet hat, was der sinnvollste Weg wäre oder die sinnvollste Sitzverteilung, wo die AfD, glaube ich, mit 0 Sitzen rausgegangen ist. Und dann habe ich selber die KI bemüht und habe gemeint, bitte analysier doch mal die Probleme, die das Land Sachsen-Anhalt hat.
0: Ja.
3: Gehe da dann als nächstes bitte auf alle Wahlprogramme für die Landtagswahl 2026 ein und erstell dann ein Parlament und eine Koalition, die Sinn machen würde. Und was soll ich dir sagen, Matthias? 0 Sitze für AfD und BSW.
0: Ja.
3: Das ist total irre.
0: Ja, das zeigt aber eben auch, dass er hier schon wieder das Migrationsthema hochzieht. Das ist ja sein einziges Thema. Das ist so ein bisschen die Kuh oder das, wie nennt man das, die Sau, die durchs Dorf getrieben wird. Und wenn es dann darum geht, wirklich die Arbeitsplatzprobleme, diese ganzen echten Probleme anzugehen, hat Herr Siegmund einfach nichts zu bieten. Und mein Problem ist, dass das keiner sieht, glaube ich. So, die denken alle irgendwie, es würde sich was ändern. Naja, die Alten haben abgewirtschaftet, jetzt müssen wir mal den Neuen ranlassen.
3: Ja,
0: so.
3: Das Ding ist, ich saß diese Woche mit Freunden zusammen, eine Freundin hatte Geburtstag und mein Freundeskreis hier in Leipzig, wir sind tatsächlich alles Exil-Sachsen-Anhaltiner, also wir kommen alle tatsächlich aus Sachsen-Anhalt, der Umgebung und so, und da war das natürlich dann Thema und vor allen Dingen es war interessant auch, wie so unsere Eltern sich verhalten und so, aber wir sind dann wieder darauf gekommen, eine Freundin sagte dann, die ist nicht AfD-nah, ne, aber sie sagte dann, er ist halt gut aussehend und charismatisch und er ist ein Verkäufer.
0: Ja, und ich finde,
3: das ist tatsächlich, der erinnert mich, ich habe in Dessau immer noch, Dessau ist meine Heimatstadt in Sachsen-Anhalt, ich habe da einen Freund, der kümmert sich so um meine Internet-Handy-Verträge. Schon immer, seit meiner Schulzeit. Mhm. Der hat so einen Laden und der macht das und so, du guckst gute Angebote.
0: Der Vodafone-Mann.
3: Mein Vodafone-Mann. Und der erinnert mich manchmal wirklich an den.
0: An den Siegmund. Mhm. Der Siegmund ist ja auch dein Alter, ne?
3: So, das ist ja
0: der
3: so
0: ist jünger als ich, glaube ich. Der ist 35.
3: Ja.
0: Und du bist?
3: Ich bin 38.
0: Doch schon.
3: Ja, und überleg mal, der wird vielleicht jetzt bald Ministerpräsident. Ich sitze hier in deinem Kinderzimmer und mache mit dir Radio.
0: Woran merkt man, dass man alt ist, dass der Ministerpräsident jünger ist als man selbst?
3: Das ist schlimm.
0: Das ist für mich langsam. Auch schon jünger als ich. So.
3: Ja.
0: Hier, wie heißt der in Erfurt, der Vogt? Ist auch ungefähr jünger als ich. Tja. Kann man nichts machen. Auf jeden Fall denke ich, dass es spannend wird, was da am übernächsten Sonntag in Magdeburg passiert. Und da es sich nur um Sachsen-Anhalt handelt, können wir ganz entspannt bleiben.
3: Aber wir können da gleich nochmal auf Sachsen-Anhalt eingehen. Da habe ich noch ein paar Gedanken.
0: Hier bei Matthias Weiner, am Abend die Show.

0: Matthias Weiden am Abend hier, die Show, in der eben etwas passiert. Bei uns geht's gleich um den Tod von Dolly Parton und darüber, was man alles über sie erfahren hat, nachdem sie tot war. Ich muss sagen, ich war unglaublich geflasht. Das hätte ich ihr niemals zugetraut, was für eine tolle Person sie ist. Mehr dazu bei uns. Und Musik gibt's auch. Von Kim Petras. Der Kultrudi der Woche von Dolly Parton. Und was gut abgehangen ist von September.
1: Ganz schön spricht von Matthias Weidner am Abend.

0: hier die Show, in der immer etwas passiert. Und jetzt das Quiz. Die Regeln erklärt von Matt.
1: Ja, wie immer stellt sich jetzt gleich wieder die Frage, wer bin ich, wann bin ich, wo bin ich, was bin ich und so weiter und so fort, Matthias. Ich habe heute drei Dinge für dich rausgesucht und jeweils fünf Hinweise.
0: Ja.
1: Und du darfst fleißig raten und wir fangen mal an mit der Frage, wer bin ich?
0: Ja.
1: Ich wurde am 24. Dezember 1837 in München geboren.
0: Weiß ich nicht.
1: Zweiter Hinweis. Nach mir wurden Straßen, Plätze, Brücken, ein Schiff, ein Asteroid, eine Rose und eine depressive Erkrankung benannt.
0: Also war es irgendein Arzt. Okay, weiter.
1: Dritter Hinweis. Ich entwickelte einen ausgeprägten Schönheitskult, hielt strenge Diäten und widmete meinen langen Haaren außergewöhnlich viel Zeit.
0: Du liebe Zeit. 1837. In München. Keine Ahnung.
1: Vierter Hinweis. Im Jahr 1898 wurde ich von einem Attentäter ermordet.
0: Oh. Um Gottes Willen. Ich habe keine Ahnung.
1: Und der letzte und entscheidende Hinweis. Meine Lebensgeschichte wurde später durch eine Filmtrilogie mit Romy Schneider in der Hauptrolle weltberühmt.
0: Die Sisi. Ich habe die ganze Zeit an einen Mann gedacht. Die Sisi. Ja, stimmt.
1: Ja.
0: Toll.
1: Die depressive Krankheit übrigens, das Sisi-Syndrom, ist aber unter Medizinern umstritten, ob es das wirklich gibt. Hm. Bist du bereit für die nächste Runde?
0: Ich bin bereit.
1: Die Frage lautet, wann bin ich?
0: Mhm.
1: Der Entertainer Rudi Carrell und der ehemalige Bundespräsident Johannes Rau sterben.
0: 2014.
1: Das ist falsch. Der zweite Hinweis. Einer der größten Stromausfälle in der Geschichte Westeuropas betrifft rund 10 Millionen Menschen.
0: 2009.
1: Falsch. Zu den erfolgreichsten Alben des Jahres in Deutschland gehören die Werke von Rosenstolz, Katie Melua und Xavier Naidoo.
0: Also deutlich früher, ich sage 2003.
1: Nicht ganz richtig, nein. Vierter Hinweis. Saddam Hussein wird zum Tode verurteilt und hingerichtet.
0: Ach du liebe Zeit. 2012.
1: Nein. Der letzte Hinweis. Deutschland erlebt sein Sommermärchen bei der Fußball-Weltmeisterschaft im eigenen Land.
0: 2006.
1: Das ist richtig. Schade, Matthias, okay.
0: Naja, ich war nah dran, aber leider nicht ganz da.
1: Okay, so. Pass auf. Dann kommt jetzt noch die Frage, welcher Song bin ich?
0: Ach du Scheiße.
1: Ich wurde im Jahr 2005 veröffentlicht und entwickelte mich zu einem internationalen Hit.
0: Okay, kann viel sein.
1: Und über Hits aus 2005 fallen dir jetzt nicht spontan ein? Nein.
0: Nee.
1: Zweiter Hinweis. Ich erreichte in 41 Ländern Platz 1 der Charts. Ein Erfolg, der lange als Weltrekord galt.
0: Diese beiden Italiener. Dieses Macarena.
1: Das war doch nicht 2005, Matthias.
0: Keine Ahnung. Okay, weiß ich nicht.
1: Inhaltlich erzähle ich von einer festgefahrenen Liebesbeziehung und der ständigen Warterei einer Frau auf den Anruf ihres Geliebten.
0: Also das, worum sich alle Popsongs drehen.
1: Den Anruf ihres Geliebten. Vielleicht.
0: Call me. Ach, Telefon von Lady Gaga.
1: Nee, nicht ganz, nee. Tatsächlich. Mein Musikvideo ist eine Hommage an John Travolta und überhaupt an die Tanzszene.
0: Oh Gott, ich habe keine Ahnung.
1: Ah,
0: ich gucke keine Musikvideos, dann sag's.
1: Der letzte Hinweis, da errätst du es. Meine Komposition basiert auf einem Sample aus Gimme, Gimme, Gimme von ABBA.
0: Madonna, Time Goes By So Slowly.
1: Wie heißt der Song?
0: Sag's.
1: Es ist der Song. Es ist Hang Up von Madonna.
0: Hang Up. Ah. Das lief heute überhaupt nicht gut. Ich habe praktisch nichts gewusst.
1: Schade.
0: Das Quiz war zu schwer. Nicht ich bin zu dumm.
1: Nein.
0: Naja, beim letzten Hinweis habe ich es ja dann immer noch erraten. Das hat meine Ehre gerettet. Danke, Matt.

0: Petra und bei Matthias Weidenhammer haben die Show in der M etwas passiert. Wir bleiben noch mal ganz kurz beim Thema Sachsen-Anhalt, weil natürlich jetzt alle möglichen Leute versuchen, das furchtbare Wahlergebnis noch irgendwie noch abzufangen. Unter anderem war auch derjenige da, der immer alles retten soll, nämlich Herbert Grönemeyer.
1: Herbert Grönemeyer habe ich heute Morgen, als ich im Bett lag und durch Instagram scrollte, habe ich gesehen, dass Herbert Grönemeyer im Magdeburger Dom war und mit den Menschen dort vor Ort sein Lied Mensch gesungen hat.
0: Oh. Du bist Mensch.
1: Ich finde das ja ganz schön. Ich mag das ja tatsächlich.
0: Ich hasse Grönemeyer wirklich wie die
1: Pest. Du bist da nie so Fan gewesen, ne?
0: Naja, ich bin auch traumatisiert. Meine Schwester war, als wir Kinder waren, war die da schon Grönemeyer-Fan und ich konnte es einfach irgendwann nicht mehr hören, weil der hat auch so eine leirige, wirklich gruselige Stimme. Also und auch diese Selbstgerechtigkeit, die da immer noch mitkommt. So, ich bin der große Künstler. Alles mal, macht das richtig, mich widert das an, ehrlich gesagt, dieser Typ.
1: So, das mit der Selbstgerechtigkeit kann ich verstehen. Ich finde, ich finde schon, dass der ein gutes politisches Standing hat. Und
0: die Frage ist doch, ob das überhaupt was bringt.
1: Jetzt kam und dass er musikalisch, also ganz kurz, Herbert Grönemeyer, finde ich musikalisch tatsächlich, mag ich sehr gerne. Also Herbert Grönemeyer bewegt immer etwas in mir. Ich mag so zittrige Männerstimmen, die über Emotionen singen, finde ich gut.
0: Ja, das unterscheidet uns halt. Aber ich finde auch jetzt, diese ganzen Protestaktionen diese Woche war ja auch Migra-Streik. Ja. Da haben die gesamten Barbershops und die Dönerläden und wie diese ganzen Dinger da irgendwie, haben alle zugemacht für 4 Stunden. Mhm. Damit die Magdeburger mal merken, wie es ist, wenn sie dann remigriert sind. So, und dann fragt man sich ja auch ganz ehrlich, okay, also weißt du, was ich meine? Das ist so...
1: Na, das ist so... Zeichensetzen. Was mich daran stört, ist zum einen erstmal... zieht's ja nun nicht. Also die Leute, die jetzt AfD wollen, die werden sich nicht von Herbert Grönemeyer und vor allen Dingen auch nicht von streikenden Syrern abhalten lassen, sondern die sagen wahrscheinlich eher, Herbert Grönemeyer kann es wieder nach Bochum gehen oder nach London, wo er lebt. Und die Migras sowieso, ne, da brauchen wir nicht drüber reden. Und was mich so bei Sachsen-Anhalt oder jetzt bei der Wahl stört, dass ich jeden Tag mit Artikeln von allen möglichen großen Zeitungen geflutet werde über Sachsen-Anhalt, über die AfD, über Sigmund, über die Menschen.
0: Und die undankbaren Ossis.
1: Die bösen, undankbaren Ossis. Mhm. Und sonst interessiert sich auch niemand für dieses Bundesland. Und Sachsen-Anhalt ist ja nun wirklich eigentlich ein...
0: das ärmste Bundesland.
1: Ja, aber es ist vor allen Dingen auch so ein bisschen Wiege deutscher Kultur und so reich ein Weltkulturerbe. Nee. Wir hatten letzte Woche Sachsen-Anhalt als Quizfrage.
0: Sechs
1: Weltkulturerbestätten.
0: Ja.
1: Es ist irre, was du dort... was die deutsche Geschichte dort auch zu bieten hat. Ich komme aus einer Stadt, Dessau, ganz groß, Hugo Junkers Flugzeugbau, Dessau-Wörlitzer Gartenreich, ganz interessante Geschichte.
0: Bauhaus.
1: Ja. Also,
0: das ist ja gerade die Krux daran, das interessiert eben keinen, nur wenn es irgendwo
1: und jetzt Desaster nur, wenn man jetzt sieht, die doofen Ossis wählen alle AfD.
0: Genau, weil das wieder die eigenen Überzeugungen bestätigt. Ich glaube, dass diese ganzen Medien im Grunde, ich sag's jetzt mal fies, nur dazu dienen, den Leuten den Arsch auszulecken, im Sinne von ihre Überzeugung zu bestätigen.
1: Ja.
0: So, und wenn es heißt in Sachsen-Anhalt, gewinnt die AfD, dann fühlen sie sich ja total bestätigt und klicken das.
1: Und ich finde es auch nicht gut, dass dann plötzlich Herbert Grönemeyer dorthin kommt und sagt, ich muss jetzt mal ein Zeichen gegen rechts setzen. Das kannst du übrigens auch in den anderen 5 Jahren vor der Wahl machen. Da kannst du auch mal in Magdeburger Dom kommen und ein Konzert geben. Würden sich die Leute vielleicht auch freuen.
0: Ja.
1: Finde ich einfach, ich finde, es hat so was sehr Verlogenes.
0: Was du auch schon gesagt hast, er schart ja mehr oder weniger seine Anhänger um sich, die wahrscheinlich eh nicht besonders AfD-affin sind. So, weißt du, was hat er denn eigentlich bezweckt mit der Aktion? Im Grunde nichts.
1: Nichts. So. Es ist, die Leute bestätigen sich selber, indem sie dorthin gehen. Er bestätigt sich selber, indem er sagt, da sind ja, guck mal, hier sind, weiß nicht wie viel in Magdeburger Dom passen, ich sag mal 900 Leute oder so.
0: Mhm.
1: Hier sind 900 Leute, die Reihen sind gefüllt. Es kann doch hier gar nicht so schlimm sein.
0: Mhm.
1: Aber es gibt dort halt strukturelle Probleme. Da gibt es wahrscheinlich unglaublich viele Regionen in Sachsen-Anhalt, gerade oben im Norden, wo die Leute sonst... wo sich niemand für interessiert. So, und da braucht man jetzt so nicht so komisch ankommen.
0: Abgehängt und verarmt, mehr oder weniger, durch die aktuelle Politik. Muss man ja auch mal so sagen. Also diese ganzen Inflationsgeschichten, es wird ja immer so getan, als würde es hier irgendwie um einen Rechtsruck gehen, der völlig aus der Kalten kommt oder aus der Undankbarkeit der Ossis. Es handelt sich hier tatsächlich um soziale Probleme.
1: Weil die alle rechtsradikal sind.
0: Natürlich. Ja, genau.
1: Das darf man natürlich nicht vergessen.
0: Ja, weil sie keine Demokratieerfahrung haben und weil sie sowieso falsch geprägt sind und im Kindergarten auf dem falschen Töpfchen saßen.
1: Und ich kann dir sagen, von den Leuten... ich meine, man hat ja noch Kontakte, ich habe ja da meine Familie noch und sozusagen auch ein Umfeld, also meine Familie hat dort ein Umfeld. das sind keine Rechten, aber diese, die wollen auch nicht die AfD wählen, das habe ich oft bei meinen Eltern oder im Freundeskreis mitbekommen, dass das schon abgelehnt wird, weil die finden, das sind so Leute, die Radau machen, das finden die doof, aber sie sagen, trotzdem fühlen sie sich überhaupt nicht gesehen, sie fühlen sich...
0: Diese Stimmung siehst du überall, das merkst du überall. Ich bin die Woche mit dem Zug gefahren und saß im Zugrestaurant, habe mich mit einer älteren Frau unterhalten, die war aus Dresden. Und die erzählen dir solche Geschichten, ja, die Ausländer kriegen alles hinten reingeblasen, die Ausländer wissen, wie man Geld vom Amt zieht, die arbeiten sowieso alle nicht, also diese ganzen, wie man heute sagt, Narrative, die AfD hier versprüht, die treffen ja auch, also die das glauben auch Leute, die gar nicht AfD-affin sind.
1: Und die greifen dann natürlich, weil aber, finde ich, auch nicht genug getan wird, um das zu widerlegen und die Leute in eine Position zu bringen, wo sie nicht mehr nach unten treten.
0: Ja.
1: Und das ist
0: leider sehr, sehr schade und das können wir nicht ändern. Ich glaube, wenn die AfD in Sachsen-Anhalt gewinnt, wird alles noch viel, viel, viel, viel, viel, viel schlimmer.
1: Ja.
0: Das sollten wir uns nicht wünschen. Das wird keine Entzauberung, das wird der Anfang der großen Katastrophe. Aber jetzt ist die Stimmung wieder besser. Hier ist der Kult-Oldie der Woche von Dolly Parton. 9 to 5 bei Matthias Weidner am Abend. Die schon da immer etwas passiert.

0: Dolly Parton. Bei Matthias Weiner am Abend, die Show, in der etwas passiert, ist ein Song, den man sich anhören kann, oder, Matt?
1: Vor allen Dingen auch ein Song, den, glaube ich, jeder kennt, oder?
0: Ja. Und der ist auch jetzt ist nicht groß, ist nicht sehr pompös, ist irgendwie relativ einfach arrangiert. Sie singt sehr, sehr, sehr, sehr gut, finde ich. Und inhaltlich ist es auch toll.
1: Sie hat ja eine sehr interessante Stimme, finde ich.
0: Ja. Es ist nicht die klassische, schöne, große Stimme, aber man hört ihr gerne zu, finde ich.
1: Ja, genau. Mhm.
0: Und was man so erfährt, so im Nachhinein, ich dachte immer so Dolly Parton, das ist irgendeine Schnepfe aus den Südstaaten, die da irgendwelche Country-Charts
1: mit diesen Möpsen und irgendwie, die ist ja auch total
0: blond und
1: operiert gewesen.
0: Ja. Und dann erfährt man, sie kam wirklich aus den einfachsten Verhältnissen, die waren extrem arm. Sie hat sich das beigebracht auf einer selbstgebauten Gitarre. Wie baut man sich denn als Siebenjährige eine Gitarre selber? Das will mir gar nicht in den Kopf.
1: Tja.
0: Und sie war auch immer von Männern umgeben, deshalb hat sie auch immer sehr früh gelernt, sich da irgendwie durchzusetzen.
1: Ja, die war ja sehr schlagfertig, ne?
0: Ja,
1: ich habe irgendwie mal so einen Zusammenschnitt von Interviews gesehen und ich fand, die hat ja auch einen ganz tollen Humor. Ich habe irgendwie gesehen, ein Interview, das sie gegeben hat, glaube in den 90er Jahren, da wurde sie gefragt, ob sie nicht auch gerne als Mann geboren wäre. Und da hat sie gesagt, ach, wenn ich als Mann geboren worden wäre, dann wäre ich eine Drag Queen. Und das war für die Zeit damals ein totales Ding. Irgendwie
0: sie, war ja schon Fan der Homo-Ehe, als das selbst noch in gemäßigten Kreisen, als völlig unanständig und Ungehörigkeit. Also sie war ja unglaublich fortschrittlich.
1: Ganz fortschrittlich.
0: Ja. Und was man bei den Texten eben auch merkt, das ist kein allgemeines Gelaber oder Gefasel, sondern sie erzählt Geschichten. Sie erzählt die Geschichten der einfachen Leute, die da irgendwas, denen irgendwas passiert, so, weißt du? Sie muss sich früh um...
1: Working 9-to-5.
0: Ja genau, muss ich erstmal eine Tasse Motivation machen.
1: Jolene, please don't take my man. Ist schon irgendwie sehr nahbar. Ne?
0: Ja. Und nicht nur die Texte, auch die Musik ist gut. Die hat sie ja auch alles selber geschrieben. Man steht wirklich davor und fragt sich, wie... Also man ist wirklich erstaunt davor.
1: Man ist erstaunt und fand ich auch. Und sie hat ja auch ganz viel wohltätig. Also sie hat ja sehr viel Wohltätiges und Gutes mit ihrem Geld gemacht. Die ist ja nun sehr reich gewesen.
0: Na gut, aber anders als andere hat es nicht in Immobilien angelegt, sondern hat ihren Nachbarn geholfen, da irgendwie irgendwelche hat Kinder, glaube ich, das Lesen beigebracht, oder mit irgendwelchen Büchern geholfen, irgendwie, dass die lesen können, weil ihr Vater nicht lesen konnte.
1: Und hat aber nie, man hat das ja nie so wahrgenommen. Also ich hätte jetzt nie gedacht, sie ist so die so eine karikative Frau, die so das so auch nach außen trägt, ne? Aber aber es war, ich weiß nicht, wie du es wahrgenommen hast, mich hat es tatsächlich sehr überrascht, dass sie gestorben ist. Ich war sehr baff.
0: Und hat ja nicht irgendwas von der Krankheit vorher
1: gehört. Nee, sie muss ja sehr, sehr kurz an Krebs erkrankt sein. Und
0: gut, dann, in dem Alter passiert das manchmal relativ schnell, dann ist es nach einem halben Jahr auch relativ schnell vorbei. Trotzdem, also ganz ehrlich, wer soll sie ersetzen? Niemand. Kim Petras.
1: Also ich glaube, in der diese Person oder dieses Gesamtkunstwerk ist, glaube ich, gar nicht mehr zu ersetzen. Das war wirklich ein Original. Sie hat ja diese Patentochter, Miley Cyrus.
0: Mhm. Sie hatte selber keine Kinder, ne?
1: Ich glaube, sie hatte keine Kinder. Sie hat, wie gesagt, Miley Cyrus ist ihre Patentochter. Ich glaube, die standen sich sehr, sehr nahe, sind ja auch zusammen aufgetreten, haben zusammen Musik gemacht. Sie hat ja auch zum Schluss noch, bis zuletzt eigentlich mit sehr vielen aktuell modernen Künstlern Musik gemacht. Also sie war auf dem letzten Beyoncé-Album ja als Feature drauf, hat mit ihr einen Song gemacht. Beyoncé hat ja Jolene gecovert oder hat eine eigene Interpretation.
0: Ja.
1: Sabrina Carpenter hat mit ihr Musikvideo, glaube ich, noch letztes Jahr veröffentlicht, wo sie irgendwie zusammen auch so country-mäßig
0: rumfahren. Sie sah auch noch gut aus.
1: Ganz toll, ja. Also sie war auch immer noch so relevant, das will ich damit sagen. Ich habe gerade gesagt, Bonnie Tyler war irgendwie nicht so die... Also es war auch traurig, aber es war jetzt nicht so die Überraschung. Und bei Dolly Parton hat es mich überrascht, weil sie wirklich noch immer noch so relevant war oder gerade wieder irgendwie so, alle wollten was mit Dolly Parton machen und plötzlich ist sie tot.
0: Ja. Wir haben noch einen Song von ihr, der ist eigentlich bekannt durch Whitney Houston. Hier ist Dolly Parton.
1: Von ihr geschrieben.
0: Von ihr geschrieben. Sowohl der Text als auch die Musik. I Will Always Love You.

0: Dolly Parton bei Matthias Weidner am Abend. Die Show, in der immer etwas passiert. Finde ich fast besser als die Fassung von Whitney Houston.
1: Na, es ist dieses Reduziertere, ist eigentlich auch schön. Mhm. Es ist nicht so der Riesenbombast, sondern es ist ein bisschen bodenständiger.
0: Bei uns geht es gleich noch um einen anderen Song. Vorher spielen wir noch jemanden aus der Familie. Miley Cyrus und Mark Ronson. Nothing breaks like a heart.

Mark Ronson bei Matthias Weiden am Abend. Die Show, in der immer etwas passiert. Und ich wollte gerade über einen Song reden, der mich richtig wütend macht, der mich so richtig aufregt. Den gibt es momentan überall. Den gibt es als Meme. Ein weltweites Phänomen. Bevor wir darüber reden, hören wir ihn. Kitsch Creek featuring Blumengarten und Shirin David. Gut genug.

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0: bist gut genug bei Matthias Weidner am Abend. Die Show, in der immer etwas passiert. Ich finde es ganz, ganz, ganz schrecklich.
1: Echt?
0: Ja, diese extrem hohe Stimme, dieser Typ, der dann irgendwie singt, du bist gut genug. Ist das Empowerment oder ist das die woke Gen Z, die da irgendwie versucht, sich selbst irgendwie zu bekräftigen und zu sagen,
2: ich glaube,
0: mir kann nichts.
2: Das ist schon, ich glaube, die Message, ich glaube, das Lied wäre nicht so erfolgreich, sagen wir es mal so, wenn diese Message nicht ankommen würde. Ich glaube, es ist scheinbar notwendig, dass vielen Leuten das gesagt wird.
0: Ja.
2: Aber ich bin überrascht, dass es dir nicht gefällt, weil, wie ja, das ja, dieses Lied schwebt ja hier so schon ein bisschen eine Weile über diese Sendung, ja. Und nach, immer wenn die Sendung vorbei ist, haben wir immer mal reingehört. Und
0: ja, ja.
2: Wenn man irgendwie so eine Flasche Wein intus hat, dann findet man das irgendwie ganz gut. Und
0: es geht ja nicht nur um den Song an sich, sondern es geht ja auch um die Optik. Man sieht ja diesen Typen, der ist relativ kräftig. Also er ist kein Schönheitsideal, muss man ja mal so ganz eindeutig sagen. So, und manchmal habe ich auch das Gefühl, dass Leute das zum Meme machen, nicht um die Botschaft irgendwie aufzusaugen, sondern um sich über ihn lustig zu machen.
2: Ja, es ist ja ein internationales Meme geworden.
0: Ja,
2: also
0: ja.
2: Dieser Song ist ja mittlerweile, glaube ich, auch in den USA sogar gechartet. Weil der so viral gegangen ist. Aber ich finde es ja auch musikalisch tatsächlich, als Musikredaktion finde ich es tatsächlich musikalisch relativ interessant, muss ich jetzt mal sagen, weil es ist
0: kein schlechter Song, absolut. Ja.
2: Es ist ja dieser Gesang und dann finde ich diese House-Produktion, die da so drunter gelegt wird, finde ich irgendwie ganz gut. Und der Refrain ist natürlich mega catchy. Also was ich weggelassen hätte, und ich glaube, es gibt ja mittlerweile eine internationale Version, wo das auch weggelassen wurde, ist diesen Part von Shireen David, weil den finde ich ganz...
0: Der ist völlig, völlig deplatziert.
2: Komisch und deplatziert und der wirkt fast wie improvisiert, als hätte sie so per WhatsApp-Sprachnachricht mal kurz so ein paar Rhymes da hingeschickt. Was auch, glaube ich, übrigens so entstanden ist und ich habe das gelesen, es soll wohl auch so unperfekt klingen, weil das ja sozusagen das Motiv des Songs ist.
0: Ja, also, du bist gut genug, obwohl du nicht perfekt bist.
2: Genau, deswegen hat man es nicht groß bearbeitet, sondern hat ihren Rap einfach so eingefügt.
0: Aber wenn man nochmal diese Psycho-Seite, was du gerade angesprochen hast, also dass es ja Leute gibt, die diese Botschaft offenbar sehr, sehr, sehr empfänglich sind für diese Arten von Botschaften. Mhm. Was sagt denn das eigentlich? Heute ist den ganzen Abend hier schon diese Polizei unterwegs.
2: Ja, wer weiß, was los ist.
0: Aber was sagt denn das eigentlich über die Leute aus, die für solche Botschaften empfänglich sind? Also das verstehe ich nicht ganz.
2: Mhm. Verstehe ich auch nicht ganz, weil... aber gut, Matthias, wir sind in einem Alter, wo uns auch niemand so eine Durchhalteparole irgendwie sagen muss, sondern wir stehen im Leben und wir wissen, das passt schon so, wie wir das alles machen, weil
0: ich war auch mit 20 war ich gut genug. Es hat mir doch keiner irgendwie gesagt, dass ich irgendjemandem was beweisen müsste oder dass ich in irgendeinem Wettbewerb mit irgendjemandem stehe.
2: Der Druck ist jetzt, glaube ich, auch ganz anders. Ich glaube, jetzt hat man auch einen ganz anderen Druck über soziale Medien und guck mal, du hast da ja auch nur Leute, die irgendwie geil aussehen. Ich glaube, deswegen finde ich die Message, muss ich sagen, finde ich ganz, also
0: Ich weiß, was du meinst.
2: Ich finde die eigentlich wirklich gut und die ist wahrscheinlich auch richtig und wichtig, so dass man mittlerweile auch mal sagen muss, ey, hier die, auch wenn die alle geile aufgespritzte Lippen haben und Traumkörper und jeden Tag ins Fitnessstudio.
0: Und irgendwelche komischen Autos in die Kamera halten.
2: Und die geilsten Häuser und irgendwie die perfekte, clean Küche und dort kochen. Du bist auch gut genug.
0: Ja. Ich bin mir manchmal gar nicht so sicher, ob diese schöne, heile Instagram-Welt, ob die Leute das wirklich als, weißt du, was ich meine? Die Leute nehmen das nicht ernst. Das ist als Inszenierung überall erkennbar. Und die Welten der Menschen, die sich das angucken, haben damit im Grunde nichts zu tun.
2: Ja, du weißt es nicht, aber ich glaube, jemand, der Anfang 20 ist oder gerade volljährig wird oder Teenager, der sieht das vielleicht tatsächlich so als die Regel oder die Norm oder das, was ich erreichen muss.
0: Ja.
2: Dass das natürlich nie das ist, was man erreicht. Oder in den wenigsten Fällen. Das muss man halt so denormalisieren, finde ich.
0: Ja.
2: Und wenn da dieses Lied zu hilft,
0: wenn es dazu hilft, ist es auch gut, dann spielen wir das jetzt einfach jede Woche.
2: Als Intro.
0: Genau.
2: Vergesst es nicht.
0: Ja, das war's von uns für diese Woche. Es war eine bunte, interessante,
2: sehr musiklastig
0: Runde. Ja.
2: Und nächste Woche rücken wir ja näher an die große Wahl. Und
0: ich würde das gar nicht mehr Wahl nennen, ich würde das Schicksalswahl nennen.
2: Die Schicksalswahl,
0: nicht nur für Sachsen-Anhalt, sondern nächste Woche Sonntag entscheidet sich, ob Deutschland wieder in die Autokratie abgleitet.
2: Und wir sehen ja dann auch die bundespolitischen Folgen.
0: Ja, ja. Na klar,
2: die es nicht geben wird. Spoiler.
0: Ich kann mir schon vorstellen, dass Alice Weidel da irgendwie angekokst irgendwo in einem Wahlstudio steht.
2: Und ihr nee, aber unsere Regierung wird sagen, naja.
0: Ändert nichts, Sachsen-Anhalt, kleines Land. Who cares, who knows? Und danach werden die Ü-Wagen abziehen und Herbert Grönemeyer wird abziehen. Und für die nächsten 5 Jahre wird Sachsen-Anhalt
2: wieder in Ruhe versinken, genau.
0: Wir freuen uns drauf. Bis nächste Woche.
2: Bis nächste Woche.
0: Und tschüss.

0: Institute eingeladen wurden, um 50 Jahre Punk zu feiern. Carver wird die Tour in Berkeley beginnen, von dort geht es nach Chicago, Jamaica Plain, Baltimore, New York City, Austin und schließlich noch nach Houston.
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Von Berlin und Carver nach Aachen und zur Band Fjord. Sie sind auf dem feinen Hamburger Indie-Label Hotel von Cleef Records veröffentlicht und kommen nun Ende September nach Kanada. In Winnipeg beginnt die Tour, dann geht es nach Regina, Saskatoon, Edmonton und schließlich noch nach Victoria in British Columbia. Hier sind Fjord mit einem Doppelpack.

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Musadak Denier von ihrem neuen Album Endurance, das erste mit ihrer neuen Sängerin Safi. Auf geht's in die Schweiz und zu Draven, keine Ahnung, ob es die noch gibt, Do You.

Hans wurde mit ihrer Fassung des Black Sabbath-Klassikers Iron Man hier Eisenmann genannt und davor Schwarz mit Deep von ihrem 98er-Album. Zum Schluss noch was von Long Distance Calling, der Band aus der Domstadt Münster. Sinister Companion ist von ihrer jüngsten und grandiosen Platte The Phantom Void. Vielen Dank fürs Zuhören. Ihr findet mich unter radiogoethe.org und auf Facebook. Tschüss, euer Art.

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